0: Lichter gehen schon an, es ist 6 Uhr früh, Sie hören die ersten Radio Tirol Nachrichten.
1: Camper als Schlafplatz für Obdachlosen, Familie muss Ferien verschieben. Senatswahlkreis Bozen-Unterland, Fratelli d'Italia halten an Vorschlag fest. Und es wird herrlich sonnig, ich bin Gunde Bichler, guten Morgen.
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1: Eine böse Überraschung hat eine Familie in Bozen erlebt. Wie die Tageszeitung Alto Adige heute berichtet, wollte die Familie mit ihrem Camper in den Urlaub fahren. Die Ferien mussten aber verschoben werden, weil sich ein Obdachloser in dem Camper eingenistet hatte. Das Fahrzeug ist auf einem Parkplatz im Viertel Casanova abgestellt. Der Mann hatte ein Fenster eingeschlagen und im Camper übernachtet und dabei Müll und Schmutz hinterlassen. Das ist kein Einzelfall, sagen dazu die Anwohner. In dem Viertel, aber auch in der Industriezone in Bozen Süd, würden immer wieder Camper und Lastwagen aufgebrochen und von Obdachlosen als Schlafplatz genutzt. Die geplante neue Einteilung des Senatswahlkreises Bozen-Unterland sorgt weiter für Diskussionen. Nach dem offenen Brief der Bürgermeister aus dem Unterland meldet sich jetzt Marco Galateo zu Wort, der Chef von Fratelli d'Italia in Südtirol. Er sagt, man könne noch über genaue Grenzen und technische Details des Senatswahlkreises reden, aber nicht generell über den Vorschlag seines Parteikollegen Urzi. Zwei garantierte deutsche Südtiroler Senatoren und ein italienischer seien eine gerechte Aufteilung. Die Abgeordnetenkammer hat schon zugestimmt. Im Herbst ist der Senat an der Reihe. Bis dahin will die SVP noch Änderungsanträge einbringen. Nächste Woche trifft sich dazu der Parteiausschuss. Der Betreiber des Clubs La Perla in Meran gibt nicht auf. Er hat schon einen Rekurs bei Gericht angekündigt gegen die Verordnung der Meraner Bürgermeisterin zur Schließung des Lokals. Der Sicherheitsplan sei nicht in Ordnung, so das Argument. Der Betreiber sagt dazu, dass das Sicherheitskonzept im März gutgeheißen wurde und daraufhin die Lizenz erteilt worden ist. Seit Wochen geht es zwischen Gemeinde und Clubbetreiber hin und her. Die Disco befindet sich im Plankensteiner Gebäude und damit mitten in einem Wohnviertel. US-Präsident Trump arbeitet ja gern mit Drohungen, nicht nur gegen den Iran, sondern jetzt auch gegen den Oman. Wenn der Oman Amerika in der Straße von Hormuz in die Quere kommt, dann werde man sie in Grund und Boden bombardieren, hat Trump jetzt gesagt. Eigentlich gilt der Oman als neutraler Vermittlerstaat, aber offenbar sieht Trump das jetzt anders. Außerdem sagte er, dass er keine Verlängerung der Waffenruhevereinbarung mit dem Iran anstreben werde. Ein junger Fußballprofi vom Serie A-Verein Cagliari liegt nach einem Badeunfall im Koma. Der 20-jährige Yael Trepi ist im Urlaub in den tiefen Bereich eines Pools geraten, obwohl er nicht schwimmen kann. Er wäre beinahe ertrunken. Sein Verein Cagliari ist der Club, zu dem der Südtiroler Verteidiger Raphael Kofler in diesem Sommer gewechselt ist.
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0: Heute zahlt sich das Lüften mal besonders aus. Greta Gruber in unserer Serviceredaktion, guten Morgen.
3: Guten Morgen. Ja, mit dem Regen gestern hat es ein wenig abgekühlt und wir starten im ganzen Land unter 20 Grad, also keine Tropennacht. 13 Grad hat es jetzt in Mühlen, 17 in Auer, 16 in Schlanders und 12 Grad im Flersch. 24 bis 31 Grad gehen sich auch heute wieder aus. Dabei bleibt die erste Tageshälfte noch recht bewölkt mit Regentropfen am Alpenhauptkamm. Am Nachmittag zeigt sich dann immer mehr die Sonne.
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3: Das passt auf unseren Straßen, auch auf der Brenner Autobahn. Alles okay, eine angenehme Fahrt.
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0: Ja, wie schön, dass Sie bei uns sind. Wir haben auch Gäste dabei. Paul Young, Rupert Holmes, Albano und Romina Bauer. Rocky Burnett, ist ganz schön was los beim ersten Kaffee. Schönste Musik aller Zeiten auf Radio Tirol.

0: Paul Young, Every Time You Go Away. Und gleich Love Affair hier im Radio Tirol Wecker mit Everlasting Love.
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0: Wir haben zunehmenden Mond im Sternbild Skorpion. Da könnten wir uns kräftigen und aufbauen. Nadine Paris.
2: Wir tun unserem Körper mal ein bisschen was Gutes und planen eine kräftige Massage und ein Schönheitsbad ein. Die sind gerade besonders wirksam und erholend. Im Haushalt geht's jetzt mal mit einem feuchten Lappen an den ganzen Staub und die lästigen Flecken. Staub und Schmutz lösen sich nämlich an solchen Wassertagen besonders leicht. Und falls unsere Haare mal wieder ein bisschen frische Farbe brauchen, nichts wie ran ans Färben und Dönen. Die Farbe hält im zunehmenden Mond nun intensiv und lang.
0: Ja, Waldemann macht ja auch der Friseur auf, dann können wir den mal kurz anrufen. Der 18. August, der Dienstag mit Radio Tirol. Schönen guten Morgen.
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6: Nach dem tödlichen Blitzeinschlag im Finchgau, darauf sollten Wanderer immer achten. Im Süden Südtirols gehen die Wogen hoch. Viel Aufregung um Neueinteilung der Wahlkreise.

einen kleinen Knick hat der Hochsommer bekommen, aber auch mal ganz fein durchzuschnaufen. Musikalisch sind wir sowieso weiter voll dabei. In the Summertime, Mungo Jerry. Es ist gleich 6:30, Dienstag früh. Sie hören den Wecker auf Radio Tirol. Schönen guten Morgen.

0: Schönen guten Morgen mit der schönsten Musik aller Zeiten und mit einer echten Neverending Story inzwischen in Meran.
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2: Guten Morgen, ich bin Gunde Bichler. Nach der Schließung der Disco La Perla in Meran will der Betreiber Rekurs einreichen. Er sagt, das Sicherheitskonzept sei im März von der Gemeinde genehmigt worden und daraufhin wurde die Lizenz erteilt. Er könne nicht verstehen, warum es jetzt plötzlich doch nicht ausreichen sollte. Der geplante neue Senatswahlkreis Bozen-Unterland sorgt weiter für Diskussionen. Die Unterlandler Bürgermeister sind dagegen. Fratelli d'Italia hält aber daran fest, um einen sicheren italienischen Senator zu garantieren. Kommende Woche will die SVP noch einmal darüber beraten. In Gröden musste ein Bergsteiger in einer nächtlichen Rettungsaktion aus der Ostwand vom Langkofel geholt werden. Der Mann, ein Tourist aus Hawaii, hatte sich am Sonntagabend abseits des Klettersteigs verstiegen und ist nicht mehr weitergekommen. In Bozen Süd und im Viertel Casanova kommt es immer wieder vor, dass geparkte Camper und Lastwagen aufgebrochen und von Obdachlosen als Schlafplatz genutzt werden. Das ist jetzt einer Familie passiert, die ihren Camper dort abgestellt hatte. Sie musste daraufhin den Urlaub verschieben. Die USA drohen jetzt nicht mehr nur dem Iran, sondern auch dem Oman. Sollte dieser Amerika in der Straße von Hormuz in die Quere kommen, dann werde man sie angreifen, hat US-Präsident Trump gesagt. Die Diskussionen um ein Friedensabkommen sind zurzeit ins Stocken geraten.
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0: 6:35, wenn Sie jetzt schon unterwegs sind, passt. Greta Gruber in der Serviceredaktion.
3: Auf unseren Straßen, wie der Brenner Autobahn läuft, kommen Sie sicher an.
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3: Nach der Regendusche gestern bleibt es die zwei nächsten Tage freundlich. Morgen dabei voraussichtlich der schönste Tag der Woche mit kaum Wolken und viel Sonne. Heute immer wieder Wolkenfelder, die besonders am Vormittag durchziehen, ganz im Norden noch vereinzelt Regen. Ab Mittag kommt auch mehr Sonnenschein dann durch, bei 24 bis 31 Grad. Jetzt messen wir und fahren 14 Grad, in St. Martin im Passaier 16, in Deutschnofen 13 und in Sechsten 10 Grad.
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früh. Sie machen Kaffee, wir machen die schönste Musik aller Zeiten. Jo, passt gut zusammen. Chris Rea und seine Julia jetzt um 7:30.

0: Schönen guten Morgen bei Radio Tirol. Es ist 20 vor 7, Dienstag früh, der 18. August. Und es war schon höchste Zeit für endlich einmal einen Regen, obwohl es flächendeckend schon mehr hätte sein können. Greta Gruber in der Serviceredaktion.
1: Es waren von ein paar wenigen Litern pro Quadratmeter in Obernfinchgau, Unterland und Eckental bis zu rund 10 Liter im Ortlergebiet und Wipptal. Nur lokal hat es etwas mehr geregnet, mit 15 bis 20 Liter pro Quadratmeter am Gankofl, in Sexten und Flersch. Heute und morgen bleibt es weitgehend trocken, ab Donnerstag dann die nächste Regenchance.
0: Ja, bräuchte schon noch. Das war einfach nur viel zu wenig, auch für Pfifferling und Pilze. Aber gehen wir heute nach 7:30 mit Ihnen im Radio Tirol Wecker auch mal in die Pilze.
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0: Beste Frühstückszeit. Wir lassen uns überhaupt nicht stressen. Der Tag ist noch lang genug. Es ist gleich 7:15. Wie schön, dass Sie den Dienstag mit uns starten, mit der schönsten Musik aller Zeiten hier auf Radio Tirol. Joe Cocker singt nur für Sie.

0: Der 18. August, Dienstag früh, und dass Sie uns schon so früh hören, kann eigentlich nur bedeuten, dass Sie entweder nicht mehr schlafen konnten, obwohl es hat ein bisschen abgekühlt, daran kann es eigentlich fast nicht liegen, oder dass Sie sich schon herrichten, wieder für den Alltag, wieder für die Arbeit. Da hätten wir was für Sie am Freitag, sozusagen als Trost. Wir sind an Ihrer Seite.
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Das Electric Light Orchestra im Radio Tirol Wecker. Davor Katrina and the Waves, jetzt Chubby Checker. Guten Morgen mit der schönsten Musik aller Zeiten. Guten Morgen mit Radio Tirol. In 3 Minuten sind 7.

0: Schönen guten Morgen mit uns.
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0: Die 7 Uhr Nachrichten, guten Morgen am Dienstag.
5: Senatswahlkreis Bozen-Unterland, neuer Streit und neue Proteste. Rheiner Autobahn, vorerst keine freie Fahrt durch neues System. Und es wird schön sonnig. Ich bin Gunde Bichler, guten Morgen.
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5: Es kommt keine Ruhe in den Streit um den Senatswahlkreis Bozen-Unterland. Der soll ja neu zugeschnitten werden und zwar so, dass dort sicher ein Italiener gewählt wird. Florian Scheringer, jetzt melden sich weitere Akteure zu Wort.
6: Am lautesten hatten ja die Unterlandler Gemeinden protestiert. Viele von ihnen würden bei der Neueinteilung an die Wahlkreise Finchgau oder Pustertal angegliedert. Die SVP hatte daraufhin angekündigt, alles dafür zu tun, dass es nicht dazu kommt. Marco Galateo, der Chef der Fratelli d'Italia in Südtirol, hat jetzt aber gesagt, über den Vorschlag solle man gar nicht mehr diskutieren. Es sei gerecht, wenn ein Südtiroler Senator sicher ein Italiener ist, findet er. Galateos Parteikollege Alessandro Uzzi hatte den Vorschlag ja im Zuge der Wahlrechtsreform eingebracht. Und was tut die SVP? Die will die Neueinteilung mit Änderungsanträgen im Senat verhindern. Bis zum Herbst hat man noch Zeit, da findet die endgültige Abstimmung statt. Nächste Woche soll im SVP-Ausschuss entschieden werden, wie es weitergeht.
5: Auf der Brennerautobahn wird es so schnell keine Änderung am Mautsystem geben. Die Mauthäuschen werden nicht verschwinden, das sagt der Präsident der Autobahngesellschaft Hartmann Reichalter. Für eine Einführung auf allen Autobahnen fehlen noch die rechtlichen Voraussetzungen. Auf mehreren Autobahnabschnitten in Italien wird nämlich das neue System Free Flow getestet. Dabei werden die Autos über Kameras erfasst und die Gebühren werden anschließend digital berechnet, entweder über Systeme wie Telepass oder über eine App. Durch das System soll der Verkehr flüssiger werden und die Wartezeiten an den Mauthäuschen wegfallen. Eine spektakuläre Rettungsaktion am Langkofel ist jetzt bekannt geworden. In der Nacht auf gestern haben die Bergretter einen Touristen aus Hawaii aus der Ostwand gerettet. Dort gibt es keine offiziellen Kletterrouten. Die Wand ist zudem technisch anspruchsvoll. Viele Menschen hatten vom Tal aus ein Licht in der Wand bemerkt und die Bergrettung alarmiert. Der Kletterer hatte gegen 22 Uhr einen Notruf abgesetzt. Der wurde mit einer Seilwinde vom Rettungshubschrauber aus der Wand geholt. Nach der riesigen Explosion in einer Munitionsfabrik in Rom sieht die italienische Regierung keine Hinweise auf eine Beteiligung von Russland. Verteidigungsminister Grossetto hat jetzt gesagt, es gebe keine Anzeichen dafür, dass Sabotage oder ein russischer Angriff hinter dem Vorfall stecken würden. Die Munitionsfabrik ist vorige Woche in die Luft geflogen in einem riesigen Feuerball. In dem Werk werden Großkalibermunition und Raketentreibstoff hergestellt. Und die Wolken verziehen sich, die Sonne kommt durch. Gleich hören Sie mehr zum Wetter.
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0: Heute startet die Sonne ein bisschen später. Greta Gruber in der Service-Redaktion.
10: Sie schickt jetzt erstmal die Wolken voraus. Ein wenig nass wird es dabei auch noch entlang der nördlichen Grenze. Nachmittag dann aber geht sich schon mehr Sonnenschein aus. Die Temperaturen steigen dabei wieder auf 24 bis 31 Grad. Aktuell messen wir in Bruneck 13 Grad, in Laas 15, in Salvurn 16 und in Rednaun 12 Grad.
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10: Unterwegs sieht's gut aus auf unseren Straßen wie der Brenner Autobahn. Eine gute Fahrt.
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0: Ja, schönen guten Morgen mit Boney M hier auf Radio Tirol und Painter Man. Genauso wie mit Johnny Cash mit Ring of Fire und gleich auch eine schöne Tierschutzkampagne in unserem Land.
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0: Frühstückszeit mit Radio Tirol. Schönen guten Morgen. Sie will keiner mehr haben, die Tiere, die in Tierheimen untergebracht sind. Und die Freiwilligen, die sich da liebevoll um sie kümmern, kommen oft an ihre Grenzen. Radio Tirol-Reporter Thomas Sanger über eine Spendenaktion, die helfen soll, ein bisschen was zu überbrücken.
1: Die Hilfe ist leider notwendig, sagt Nadja Brosch vom Tierschutzverein Fauna. Ein paar Mal im Jahr greifen wir zu diesem letzten Mittel für Tierheime, aber auch für unsere Pflegestellen.
2: Das Bedürfnis ist ganz, ganz stark. Also wir haben selber Pflegeplätze, wo wir Katzen und Hunde untergestellt haben. Das sind private, die sagen, okay, ich hätte jetzt die Kapazität, ich hätte die Möglichkeit, jetzt einen Hund aufzunehmen, eine Katze aufzunehmen.
1: Damit das für sie nicht zu einer gar so großen finanziellen Belastung wird, braucht es immer wieder Hilfe. Für Sachspenden sind im ganzen Land eigene Stellen eingerichtet.
2: Oder wir werden jetzt in den nächsten Tagen einen Amazon-Account machen, wo die Leute auch direkt bestellen können, dass wir diese Sachspenden kriegen. Und logisch, jemand, der sagt, er hat nichts, aber er hat jetzt eine Geldspende machen, logisch, auf seine Räumung gewesen.
1: Hunde und Katzen haben einen schweren Stand. Wenn sie nicht mehr kuschelig und niedlich sind, werden sie gerne abgegeben.
2: Wir haben teilweise, wo wirklich die Leute nur warten, dass sie können die Tiere abgeben.
1: Präsidentin Nadja Brosch sagt, hier muss sich in nächster Zeit was tun, denn die Belastung wird immer mehr.
2: Wir müssen auch sagen, wir sind Südtirol und da müsste eigentlich alles besser laufen.
1: Die Sachspenden-Sammelaktion vom Tierschutzverein Fauna läuft noch den ganzen August über.
0: Und Anlaufstellen gibt's verschiedene im ganzen Land, zum Beispiel in Derlan, die Drogerie Plattner, in Schlanders die Boutique Magic oder in Weidbruck auch Hofer, Fliesen und Böden.

0: Dienstag früh. Sie hören Radio Tirol und wir haben für Sie schon die wichtigsten Online-Portale und Zeitungen durchgeschaut und fassen die wichtigsten Schlagzeilen zum Start in den Tag. Kurz für Sie zusammen, haben Sie es entspannter.
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0: Das war wie im Film eine Verfolgungsjagd in Bozen. Guten Morgen, unser Redaktionsleiter Daniel Reiner.
2: Guten Morgen. Der einheimische Autofahrer soll bei einem Verstoß am Steuer ertappt worden sein und habe dann versucht, der Stadtpolizei zu entkommen. Das lesen wir bei rheinnews.de jetzt ganz oben zum Beispiel. Die Flucht endete dann aber in der Trienter Straße mit einem Unfall. Glücklicherweise alles ohne Verletzte.
0: Die Gefahr von Gewittern, von Blitzen, heute auch großes Thema bei uns.
2: Zwei Blitzunfälle am Sonntag, dabei auch der tödliche in der Sesvenna-Gruppe. Hier hat der 42-jährige Gustav Wiesler aus Dauphers im Münstertal sein Leben verloren. Davon lesen wir auf der Dolomiten- und auch auf der Altoadige-Titelseite heute. In den Dolomiten dann auch der AVS-Bergrettungschef. Er warnt davor, das Risiko zu unterschätzen mit den wichtigsten Regeln bei Gewitter am Berg. Exponierte Stellen sofort verlassen, Abstand zu einzelnen Bäumen und Metall halten und geschützte Orte auf. Suchen, am besten eine Hütte oder in eine Mulde oder Senke gehen und dann in die Hocke, also möglichst klein machen.
0: Und politisch geht's bei uns rund wegen der möglichen neuen Aufteilung der Wahlkreise.
2: Feuer am Dach, der Titel der neuen Südtiroler Tageszeitung. Von einer Podiumsdiskussion in Tramin wird berichtet. Ex-Senator Oskar Peterlini wirft der SVP und deren römischen Vertretern vor, sie hätten in dieser Sache gebannt und autonomiepolitisches Tafelsilber verscherbelt. Andreas Leiter-Reber gehe jetzt in die Vollen und fordere einen einzigen Südtiroler Wahlkreis, in dem nach Verhältniswahlrecht gewählt werden soll. Im Süden Südtirols gibt es jetzt massive Gegenwehr, der Titel dazu in den Dolomiten. Es wird befürchtet, dass das Unterland politisch geschwächt werde. Besonders deutlich äußerten sich der Bürgermeister aus Truden oder die Bürgermeisterin aus Neumarkt, Karin Joost, warnt. Mit der Reform werden die Unterlandler nie mehr gemeinsam einen Unterlandler wählen können.
0: Und international kein Tag mehr, ohne dass US-Präsident Donald Trump irgendjemandem droht.
2: Das ist das große Thema bei BBC.com oder auch bei Corriere Idee. US-Präsident Trump hat dem Oman mit Konsequenzen gedroht, weil das Land bei den Verhandlungen zur Schifffahrt in der Straße von Hormuz vermittelt. Gleichzeitig habe der Iran seine militärischen Aktivitäten verstärkt und Ziele im irakischen Kurdengebiet angegriffen. Es wird befürchtet, dass sich dieser Konflikt ausweitet.
0: Und weiter in den internationalen Schlagzeilen, der Krieg in der Ukraine.
2: Auf CNN.com eine exklusive Story. Der Ukraine sollen Abfangraketen fehlen. Einige Systeme könnten derzeit nicht eingesetzt werden. Präsident Zelensky fordert deshalb weitere Lieferungen aus dem Westen. Die Patriots sind entscheidend für den Schutz vor russischen Raketenangriffen. Und dann droht Russland Großbritannien. Es sollen britische Drohnen gewesen sein, die tief im russischen Staatsgebiet eingesetzt worden sind. Die erste Meldung bei Spiegel Online jetzt. London habe die Drohung aber zurückgewiesen und die Unterstützung für die Ukraine bekräftigt.
0: Es ist Dienstag früh, wir haben es 20 nach 7.
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0: Zum Aufstehen die schönste Musik aller Zeiten hier auf Radio Tirol. Gleich Tracy Chapman, David Dunst. Kommen Sie gut in den Dienst.

Haben Sie auch gerade einen Kaffeeschluck getrunken? Herrlich. Der Dienstag kann kommen. Wir sind fast bereit. Sie und wir von Radio Tirol.

0: schönste Musik aller Zeiten für den Start in den Dienstag auf Radio Tirol und alle Infos zum Mitreden.
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2: Guten Morgen, ich bin Gunde Bichler. Der Streit um den Senatswahlkreis Bozen-Unterland geht in eine neue Runde. Jetzt hat sich Fratelli d'Italia zu Wort gemeldet und gesagt, man halte an der geplanten Einteilung fest, um einem Italiener einen sicheren Platz im Senat zu garantieren. Das neue System auf den Autobahnen, mit dem die Maut digital berechnet wird, wird auf der Brennerautobahn nicht so schnell kommen. Das heißt es von der Autobahngesellschaft. Es fehlen nämlich noch die rechtlichen Voraussetzungen dafür. Auf einigen Autobahnen, vor allem in der Lombardei, wird das sogenannte Free-Flow-System derzeit getestet. In einer nächtlichen Rettungsaktion ist in der Nacht auf Montag am Langhofl in Grön ein Kletterer aus der Ostwand geholt worden. Er hatte sich verstiegen. Bergrettung und Rettungshubschrauber waren im Einsatz. Der Mann ist mit einer Seilwinde aus der Wand geholt worden. Der Betreiber der Disco La Perla in Meran will Rekurs einreichen gegen die Verordnung zur Schließung. Im März sei das Sicherheitskonzept gut geheißen worden, deshalb verstehe er nicht, warum es jetzt doch nicht passen soll, sagt der Betreiber. Ein junger Profi des Fußballclubs Cagliari liegt nach einem Badeunfall im Koma. Der 20-jährige Jael Trippi ist in den tiefen Bereich eines Schwimmbads geraten, obwohl er nicht schwimmen kann. Sein Verein Cagliari ist der Club, zu dem der Südtiroler Verteidiger Raphael Kofler heuer im Sommer gewechselt ist.
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0: Müsste ganz entspannt für Sie im Auto sein. Greta Gruber in der Serviceredaktion.
3: Es werden uns keine Probleme gemeldet, auch nicht von der Brenner Autobahn. Bei Staus, Unfällen oder Blitzern gern anrufen 817 50 50 unsere Radio Tirol Verkehrshotline.
4: Eine sichere Fahrt mit Respekt. Respekt.provinz.bz.et.
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3: Die Wolkendecke hält noch vielerorts dicht. Besonders in den nördlichen Tälern. Hier ist auch da ist noch etwas Regen dabei, während rund um Bozen und in Ulpen blauer Himmel durchkommt. Im Tagesverlauf lockert es weiter auf und am Nachmittag geht sich dann überall ein wenig Sonne aus. Dazu 24 bis 31 Grad an Höchstwerten. Jetzt hat es in Doblach 11 Grad, in Marienberg 16, in Franzensfeste 15 und in Kaltern schon 18 Grad.
0: Ja, ohne Tropennächte schon ein bisschen entspannter aufstehen, gell? Mhm.
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Rucksack packen wir jetzt musikalisch. Mit diesem sympathischen Musiker und Sänger aus Südtirol, Max von Millant auf Radio Tirol.

0: über den Rucksack des Lebens. Max von Millantor. Auch für Pfifferlinge, Pilze und Co. war es in der letzten Zeit zu trocken. Jetzt könnte es aber was werden. Schauen auch Sie schon in den Startlöchern. Haben auch Sie so ein bisschen die Pilzeklaubsucht?
1: Da ist der Mann Spezialist beim Pilzeklauben.
2: Wunderbar.
1: Ja.
2: Gleich putzen haben Sie noch nicht gelernt.
3: Ich bin kein Pilzeklauber.
2: Ja, ich gehe gerne Pilzeklauben.
4: Ich esse zwar gerne, aber ich mag es putzen nicht unbedingt. Wenn welches sein, nachher Klauben abbauen und sonst. Ist halt auch nichts. Meistens sind auch so ein gewissnachtende Pilzler.
5: Eigentlich gar nicht, weil ich sie nämlich gar nicht einmal sehe und ich kenne auch nicht alle Arten, deswegen lass es lieber bleiben.
0: Mhm. Sollte man sich schon ganz sicher sein, sonst kann es ganz ungut werden, um nicht zu sagen, schlecht für die Verdauung.
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0: Ah, da wird uns warm ums Herz. Die Backstreet Boys auf Radio Tirol, Quit Playing Games. 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
0: 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Und mit etwas Glück kommen wir damit dann vorbei. 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

0: Da kommt der Dienstag. Guten Morgen um 8, die Radio Tirol Nachricht.
1: Brenner Autobahn, Free Flow System wird nicht so schnell kommen. Streit um Disco in Meran, Betreiber wehrt sich gegen Schließung. Und die Wolken verziehen sich, die Sonne kommt durch. Ich bin Gunde Bichler, guten Morgen.
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1: An der Autobahnmautstelle braucht es oft viel Geduld, vor allem jetzt in der Urlaubszeit, weil viel los ist. Das soll sich in Zukunft ändern. Italien will die Mauthäuschen nämlich Schritt für Schritt abschaffen. Es ist ein Umstieg auf ein System geplant, das die Maut automatisch berechnet, ganz ohne Schranken. Florian Scheringer in Südtirol ist man aber noch nicht so weit.
3: Nein, die Brenner Autobahn will vorerst an ihren Mauthäuschen festhalten. Das sagt der Präsident der Autobahngesellschaft Hartmann Reichhalter. Für das neue System fehlen nämlich noch die rechtlichen Voraussetzungen. Das sogenannte Free-Flow-System wird schon auf einigen Autobahnabschnitten in Italien getestet, vor allem in der Lombardei. Dabei werden die Autokennzeichen während der Fahrt über Kameras erfasst und die Gebühren werden anschließend digital berechnet, entweder über den Telepass oder über eine App. Durch das System soll der Verkehr flüssiger werden, weil die Wartezeiten an den Mautstellen wegfallen.
1: Der Betreiber des Clubs La Perla in Meran gibt nicht auf. Er hat schon einen Rekurs bei Gericht angekündigt gegen die Verordnung der Meraner Bürgermeisterin zur Schließung des Lokals. Der Sicherheitsplan sei nicht in Ordnung, so das Argument. Der Betreiber sagt dazu, dass das Sicherheitskonzept im März gut geheißen wurde und daraufhin die Lizenz erteilt worden ist. Seit Wochen geht es zwischen Gemeinde und Clubbetreiber hin und her. Die Disco befindet sich im Blankensteiner Gebäude und damit mitten in einem Wohnviertel. Die Anwohner haben sich erst vor kurzem in einem offenen Brief gegen die Disco ausgesprochen und sich über die Vorkommnisse rund um das Lokal beschwert. Eine böse Überraschung hat eine Familie in Bozen erlebt. Wie die Tageszeitung Alto Adige heute berichtet, wollte die Familie mit ihrem Camper in den Urlaub fahren. Die Ferien mussten aber verschoben werden, weil sich ein Obdachloser im Camper eingenistet hatte. Das Fahrzeug ist auf einem Parkplatz im Viertel Casanova abgestellt. Der Mann hat ein Fenster eingeschlagen und im Camper übernachtet und dabei Müll und Schmutz hinterlassen. Das ist kein Einzelfall, sagen die Anwohner. In dem Viertel, aber auch in der Industriezone in Bozen Süd, würden immer wieder Camper und Lastwagen aufgebrochen und von Obdachlosen als Schlafplatz genutzt. Und jetzt zum Iran-Krieg. Da sind ja die Verhandlungen über einen Frieden ins Stocken geraten. Gleichzeitig ist die Frist für eine Verlängerung der Waffenruhe ausgelaufen. Und jetzt droht US-Präsident Trump nicht nur dem Iran, sondern auch dem Nachbarstaat Oman. Wenn der Oman Amerika in der Straße von Hormuz in die Quere komme, dann werde man sie in Grund und Boden bombardieren, hat Trump jetzt gesagt. Und schön langsam lockert's auf, die Sonne kommt durch. Gleich hören Sie mehr zum Wetter.
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0: Heute lässt sich die Sonne noch etwas Zeit. Greta Gruber in der Serviceredaktion.
7: Noch haben die Wolken die Oberhand. Richtung Nachmittag lockert es aber immer mehr auf und es geht sich so einiges an Sonnenstrahlen aus bei 23 bis 31 Grad. Nur am Alpenhauptkamm bleibt es wechselhafter. Morgen hat die Sonne schon von Anfang an die Nase vorne. Dabei wird es 1-2 Grad wärmer. Jetzt hat es in Babian 16 Grad, in Meran 18, in Radein 13 und in St. Magdalena Xiers 11 Grad.
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7: Unterwegs geht's gut voran auf unseren Straßen, auch auf der Brenner Autobahn. Eine sichere Fahrt.
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0: Ja, schön, dass Sie bei uns sind. Guten Morgen am Dienstag. Früh Dienst machen, dann den Sohn abholen und dann ab zu den Tieren auf die Alm und auch die gut versorgen. Der Tag für eine Wipptaler Hirtin aus Leidenschaft ist lang. Und warum sich das für sie überhaupt nicht so anfühlt, hören wir von ihr selbst.
1: in gut 10 Minuten hier auf Radio Tollnach. Ute Freudenberg, den Foundations, Whitney Houston und jetzt Tweets.

bunte Tücher, die ihre Löwenmähne gebändigt haben. Das war 1985, als Whitney Houston How Will I Know herausgebracht hat. Schönen guten Morgen am Dienstag mit Radio Tirol mit der schönsten Musik aller Zeiten. Die Foundations, Build Me Up, Buttercup.

0: um 7:15. Schönen guten Morgen bei Radio Tirol.
1: Die Daten nicht gesichert, der Rechner aufgehackt.

0: Morgen, der Dienstagswecker auf Radio Tirol. Ich bin Christine Rabanzer. Im Milchhof Sterzing Frühschicht machen, Mama sein und auch noch Tiere auf der Alm im Jaufental versorgen. Iris Staudach aus Freienfeld bringt das alles unter einen Hut. Radio Tirol-Reporterin Isabel Ellemond hat sie bei ihren Tieren besucht.
1: Oft heisst es ja Hobby zum Beruf machen. Du, Iris, machst beides.
2: Ich tue praktisch Vollzeit arbeiten. Mein Tag hat um 4 Uhr morgens um. Um 12 Uhr bin ich noch fertig, dann gehe ich in den letzten holen und dann fahren wir gemütlich einer in den Ralben. Und dann schauen wir beim Viech, ob alles okay ist. Und dann werden die Gase gesalzt und sie ist da die Arbeit ein bisschen getan. Und ja.
1: Du sagst, aus diesem Alltag kannst du Kraft schöpfen. Zu anstrengend wird dir das Ganze nie.
2: Nein, soll ich sagen, da schalte ich einfach auch nach der Arbeit. Also ich gehe einer, wenn ich mal nicht gut auf bin oder Ding, da vergiss ich alles und ja, da ist man einfach frei. Ich bin ein Naturmensch und ja, fühle mich einfach wohl. Das ist mein Leben, was ich brauche.
1: Und du kennst es eigentlich auch gar nicht anders. Du bist damit aufgewachsen.
2: Also, das ist ja für Schluppes, ist ja die Heimat. Und wir sind eigentlich Samstag, Sonntag, so allem einer gefahren. Und dann im Sommer, wenn wir frei gehabt haben. Also für uns ist allem die Arbeit gewesen. Heute zum Tieren und sie ist da auf der Alm oben. Ja, das ist schon einfach geblieben. Also ich kann es nie umdrehen. Also in der Stadt kann ich nie eigentlich.
1: Jeder hat halt seinen ganz persönlichen Wohlfühlort.
0: Ja, und dort fühlt sich Arbeit auch nie wie Arbeit an. Und so einen Ort wünschen wir Ihnen. Guten Morgen mit Radio Tirol.
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Sie hören Radio Tirol, die schönste Musik aller Zeiten. Und es muss schon mal eine andere Qualität nochmal haben, wenn man seine Songs selbst schreibt. Wie Sir Elton John, wie Sacrifice auch. Dienstag früh, es ist gleich 8:30. Schön, dass Sie mit uns in den Tag starten mit Radio Tirol.

0: Dienstag früh, der 18. August. Guten Morgen bei Radio Tirol.
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2: Guten Morgen, ich bin Gunde Bichler. Die UV-Strahlung in ganz Europa wird immer stärker. Das haben Forscher jetzt in einer internationalen Studie herausgefunden. Demnach ist die Strahlenbelastung in den vergangenen 10 Jahren um mehr als 1% angestiegen. UV-Strahlen sind für die Haut besonders schädlich. Die einen hoffen darauf, dass die Aufteilung des Senatswahlkreises Bozen-Unterland doch noch abgewendet werden kann. Die anderen halten am Vorschlag von Fratelli d'Italia fest. Der Wahlkreis soll so eingeteilt werden, damit sicher ein Italiener in den Senat gewählt wird. Die Diskussionen darüber dauern auf jeden Fall weiter an. Am Bozener Bahnhof sollten eigentlich Abstellplätze für mehr als 500 Fahrräder geschaffen werden. Jetzt wird aber nichts daraus. Der Platz, der dafür vorgesehen ist, sei zu nahe an den Gleisen, heißt es vom Land. Die Gemeinde weiß noch nichts davon. Eine Verfolgungsjagd mit der Polizei ist in Bozen mit einem Unfall zu Ende gegangen. Am Abend sollte ein Mann bei einer Polizeikontrolle anhalten, er ist aber davon gefahren. Erst in der Trienstraße endete die Flucht. Das Auto ist gegen 2 geparkte Polizeiautos gekracht. US-Präsident Trump sinkt immer weiter in der Gunst der Amerikaner. Seine Umfragewerte sind so schlecht wie noch nie in seiner aktuellen Amtszeit. Die Bürger sind vor allem darüber unzufrieden, dass der Iran-Krieg so lange dauert.
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0: In der Verkehrsredaktion alles bestens, Greta Gruber.
3: Auf unseren Straßen passt's, genauso auch auf der Brenner Autobahn.
4: Eine sichere Fahrt mit Respekt. respekt.provinz.bz.et.
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3: Hin und wieder blitzt etwas blauer Himmel durch. Die Wolken geben aber noch nicht so ganz nach. Am Nachmittag dann kann sich die Sonne endlich mehr durchsetzen. Dazu perfekte Sommertemperaturen zwischen 23 und 31 Grad. In St. Walburg hat 16 Grad, in Dehrenden 13, in Sterzing 14 und in Vöss 15 Grad. Morgen dann hat die Sonne klar die Oberhand. Es gehen sich auch 1-2 Grad mehr aus.
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0: Den Grönemeyer haben wir immer gern um uns hier auf Radio Tirol mit. Nein, an dem Fall.
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0: Christina Ravanz und Greta Gruber für Sie.
1: Wieder.
2: Sie kommen jetzt gut voran, denn kaum noch etwas steht Ihnen im Weg.
1: Stier.
0: Nutzen Sie Ihre Chancen, reden Sie Klartext.
1: Zwilling.
2: Lassen Sie es heute ruhig angehen, die Zeit arbeitet für Sie.
1: Krebs.
0: Auch Sie können gelassen bleiben, die momentanen Probleme lassen sich lösen.
1: Löwe.
2: Genießen Sie das Vertrauen anderer, ohne gleich eine neue Freundschaft darin zu sehen.
1: Jungfrau.
0: Machen Sie sich weniger Sorgen, Sie bekommen Hilfe.
1: Waage.
2: Kleine Erfolge zeigen Ihnen, dass Sie auf dem richtigen Weg sind.
1: Skorpion.
0: Oh, Sie müssen sich gar nicht groß anstrengen, das machen heute andere für Sie.
1: Schütze.
2: Prüfen Sie Ihre Pläne noch einmal, starten Sie mit neuen Ideen durch.
1: Steinbock.
0: Informationen, die Sie bekommen, bestätigen eigentlich nur das, was Sie längst wissen.
1: Wassermann.
2: Verlassen Sie sich heute auf sich selbst, denn so kommen Sie am schnellsten ans Ziel.
1: Fische.
0: Fische geborene bleiben am besten bei sich, auch wenn andere ungefragt Tipps geben.
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Ja, haben wir auch am Kalterer See erlebt. Neck, Laura Nonché. Radio Tirol hier mit der schönsten Musik aller Zeiten. Mit schönen Sommererinnerungen.

0: Ja, inzwischen arbeitet sich auch die Sonne ein bisschen durch. Es ist 9 Uhr. Die Wetteraussichten auch gleich von uns, die Nachrichten.
1: UV-Strahlung wird in ganz Europa immer stärker. Doch keine Radabstellboxen am Bozner Bahnhof. Und Sonne und Wolken wechseln sich ab. Ich bin Gunde Bichler. Guten Morgen.
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1: Heiß und trocken, das zeichnet den Sommer heuer in Europa aus. Und dazu kommt noch, die UV-Strahlung der Sonne nimmt in ganz Europa immer mehr zu. Hauptgrund dafür ist, dass es immer weniger Wolken gibt. Das hat eine neue Untersuchung von Forschern aus ganz Europa ergeben. Ursula Winkler hat sich die Studie angeschaut.
3: Örtliche Messungen haben schon darauf hingedeutet, jetzt bestätigen europaweite Daten einen besorgniserregenden Trend. An 26 von 40 Messstationen nahm die UV-Strahlung jährlich um 10-20% zu, vor allem in Mittel- und Westeuropa. Damit steigt das Gesundheitsrisiko, denn die ultraviolette Strahlung gilt als Hauptursache für Hautkrebs. Sie kann außerdem die Augen schädigen.
1: Es wird doch keinen Radabstellplatz am Bozner Bahnhof für hunderte Fahrräder geben. Er ist zwar groß angekündigt worden, jetzt wird die Idee aber wieder fallen gelassen. Und zwar deshalb, weil die Fläche am Bahnhof, die dafür vorgesehen ist, zu nahe bei den Gleisen liegt und sich nicht eignet, heißt es von Mobilitätslandesrat Alfreider. Eigentlich sollten dort über 500 Fahrräder Platz finden auf zwei Ebenen, unter anderem mit Radboxen, die abgeschlossen werden können. In der Gemeinde Bozen weiß man noch nichts davon, dass das Projekt wieder gestrichen wurde. In anderen Städten wie Brixen und Brunneck gibt es dagegen schon solche Abstellplätze für Fahrräder. Die geplante neue Einteilung des Senatswahlkreises Bozen-Unterland sorgt weiter für Diskussionen. Nach dem offenen Brief der Bürgermeister aus dem Unterland meldet sich jetzt Marco Galateo zu Wort, der Chef von Fratelli d'Italia in Südtirol. Er sagt, man könne noch über genaue Grenzen und technische Details des Senatswahlkreises reden, aber nicht generell über den Vorschlag seines Parteikollegen Urzi. Zwei garantierte deutsche Südtiroler Senatoren und ein italienischer seien eine gerechte Aufteilung. Eine Verfolgungsjagd haben sich am Abend ein Autofahrer und die Polizei in Bozen geliefert. Ein einheimischer Autofahrer hat versucht, vor der Stadtpolizei zu flüchten, weil er wegen eines Verkehrsverstoßes am Steuer gestoppt worden ist. In der Trienstraße endete die Flucht. Dort ist der Mann mit seinem Auto gegen zwei Polizeiwagen geprallt, die dort zur Sicherung eines Fußballspiels postiert waren. Der Mann blieb unverletzt, er wurde angezeigt. In Amerika ist Präsident Trump so unbeliebt wie noch nie in seiner aktuellen Amtszeit. In einer neuen Umfrage sind nur ein Drittel der Befragten zufrieden mit seiner Arbeit, 64% sind unzufrieden. Viele US-Bürger kritisieren vor allem, dass der Krieg mit dem Iran so lange dauert. Und noch halten sich viele Wolken, die Sonne tut sich schwer. Gleich hören Sie die weiteren Aussichten.
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0: Ah, schon schön, wenn die Sonne wieder ein bisschen durchkommt. Greta Gruber in der Serviceredaktion.
9: Im Arntal und im Pustertal und auch im Überetsch die ersten Sonnenstrahlen des Tages. Und die Sonne kämpft sich zwischen den Wolken immer weiter zu uns durch. Am Nachmittag und morgen dann den ganzen Tag sehr viel Sonnenschein bei Höchstwerten zwischen 23 und 31 Grad. Jetzt hat es in St. Valentin auf der Heide 14 Grad, in Sarntein 16, in Saluren 18 und in Oberfintel 15 Grad.
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9: Vorsicht an Defekt der LKW auf der Brenner Staatsstraße im Unterland. Südwärts zwischen Brandzoll und Auer steht der LKW Höhe Gruber Logistik, ragt teils in die Fahrbahn rein, Fahrzeuge bremsen hier plötzlich ab. Vorsicht, Defekt der LKW auf der Brenner Staatsstraße südwärts zwischen Brandzoll und Auer. die ersten Überlastungsstaus des Tages dann auf der Bustertaler Staatsstraße Richtung Innichen, einmal bei Kienz und dann bei der Einfahrt ins Praxertal, auf der Grüner Staatsstraße taleinwärts bei St. Ulrich. Auf der Brenner Autobahn ist alles okay, eine sichere Fahrt.
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0: Ja, schönen guten Morgen am Dienstag. Mit der Aussicht aufs nächste lässige Konzert. Die Radio Tirol Kultband Münchner Freiheit ist ja auch fast auf dem Weg zu uns. Und hier holen sie sich Tickets für den Auftritt beim Venosta Festival in Glurns am Freitag, 4. September, in dem sie für die Jukebox ihren Song auswählen unter der 0471 44 30 50. Wir haben wieder drei für Sie in der Vorauswahl. Das wäre mit der Nummer 1 Chris Montes. Mit der Nummer 2 Christian Sanpeter. Und wenn Sie die 3 nehmen, dann ist es Carl Douglas. Everybody was Kung Fu. Null für Sie, 44 30 50. Hier geht's zur Radio Tirol Jukebox und zu Ihren Tickets fürs Venosta Festival in Gluren inklusive Münchner Freiheit.

0: SDS und das Feuer. Schönen Dienstag für Sie.
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0: Im Ipptal in Sterzing ist man flott unterwegs. Grüße der Michael.
2: Guten Morgen.
0: Also du wirst von Sterzing nach Gluns hinauffahren, schon ein bisschen Reise, gell?
2: Ja.
0: Das sind deine Tickets für die Münchner Freiheit, für Blutschink, die Opus Band und die Schick Sisters, 4. September, Venosta Festival Gluns, zahlt sich schon aus, die Fahrt.
2: Ja, ganz sicher.
0: Was magst du denn heute jetzt für einen Song von uns hören?
2: Die Nummer 2.
0: Brisbane St. Peter, You Were On My Mind. Damit schöne Grüße ins Wipptal nach Sterzing und eine gute Zeit in Gluns.
2: Danke.
0: Und wir starten die Radio Tirol Jukebox.

0: Grüße, immer noch im Sommer, wenn es sich auch so ein bisschen weniger heiß anfühlt. Volle Kanne heißt bei den Musical-Wochen im Bildungshaus Nals. Es sind alle mit Feuereifer dabei. Die Jugendlichen proben, singen, tanzen, schauspielern, klar, haben aber auch die Story selbst geschrieben und gestalten sogar Bühnenbild samst Requisiten, also volle Kanne, so Jasmin.
1: Es ist schon voller viel auf einmal, also das Tanzen merken und das Singen merken und alles zusammen merken, es ist total viel auf einmal. Aber ich meine, wenn du das lebst, wenn du das gern tust, nachher geht dir das in den Kopf in Geilingen und nachher machst du das mit Leidenschaft und dann merkst du da auch alles.
0: Und es geht ja auch zusammen mit Profis wie dem bekannten Südtiroler Darsteller Erich Meraner. Samuel sagt über die Arbeit mit ihm.
2: Erich spielt ja gerne Theater und er gibt uns die Ideen, er stellt vor, wie er es gerne anfangen hat. Aber wenn wir sagen, wir hätten gerne anders anfangen, dann nimmt er unsere Idee, denkt drüber nach, gibt uns Idee, wie wir es besser machen könnten, coacht uns da voll, er hilft uns einfach, dass wir ein Stück umsetzen können und ja.
0: Ja, und gemeinsam mit Gesangsreferentin Isabella Stricker und Choreografin Sonja Daum entsteht eine ganz schön aufwendige, tolle Show.
3: Ja, wenn ich komme, sind sie eben sehr glücklich oder auch nicht. Denn bei mir hat geschwitzt. Aber letztendlich muss ich sagen, sei es beim Gesang als auch beim Tanz, seien alle total motiviert. Und es ist schön.
0: Ja, eine tolle Erfahrung. Alle gemeinsam ein Musical entwickeln und aufführen. Und zwar alles von A bis Z.
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0: Durch den Dienstagvormittag mit uns kurz nach 9:30.
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0: Wie berichtet Brenner Stadtstraße im Unterland ein Hindernis? Greta Gruber aus der Verkehrsredaktion.
2: Ein defekter LKW steht südwärts zwischen Brandsol und Auer, Höhe Auto Expo. Die Warnblinker sind an, das Warndreieck aber umgefallen. Einsatzkräfte sind informiert. Überlastet ist die Bustertaler Stadtstraße in Fahrtrichtung Innichen. Einmal auf der Brunecker Südumfahrung und dann wieder Stau zwischen Welsberg und der Praxer Taleinfahrt. Auf der Brenner Autobahn passt's.
3: Eine sichere Fahrt mit Respekt. Respekt.provinz.bz.et.
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2: Stück für Stück geht sich jetzt immer mehr Sonnenschein aus. Am hartnäckigsten bleiben die Wolken noch entlang der nördlichen Grenze. Bis am Nachmittag geht sich aber überall etwas Sonne aus. Morgen zur Wochenmitte dann der schönste Tag. Viel Sonne von früh bis spät. Die Temperaturen bleiben im Durchschnitt mit maximal 23 bis 31 Grad. Aktuell messen wir in Wolkenstein 13 Grad, in Aturns 18, in Benz 14 und in Salurn 19 Grad.
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0: Tradition mit seinem Uptown Girl und gleich der König von Mallorca.
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0: Und auch Neil Diamond. Das ist Ihr Vormittag mit Radio Tirol. Schönen Dienstag.
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0: Von Summer Sommer Hits haben wir ja nie genug und haben hier gleich auf Radio Tirol von Cliff Richard Summer Holiday. Und an Eisel geht natürlich auch immer. Und am allerbesten wäre es natürlich, wir bringen es für Sie vorbei, oder?
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0: Mit Gloria Gaynor ist es 10 Uhr geworden. Sie hören hier die Radio Tirol Nachrichten.
1: Pilze sammeln. Sanitätsbetrieb erinnert an Regeln und Kontrollen. Datensammlung. US-Staaten verklagen Facebook-Konzern Meta. Und langsam lockert's auf. Ich bin Gunde Bichler. Schönen Dienstagvormittag.
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1: Jetzt, wo es etwas kühler wird und es in den kommenden Tagen regnen soll, wachsen wieder mehr Pilze in unseren Wäldern. Deshalb erinnert der Sanitätsbetrieb noch einmal an die Regeln, die hier bei uns fürs Pilzesammeln gelten. Und er gibt Tipps für den Verzehr der Pilze. Pilzvergiftungen lassen sich demnach vermeiden, indem man nur essbare Pilze sammelt, die man eindeutig bestimmen kann. Im Zweifel sollten sie von Fachleuten kontrolliert werden. In allen 4 Gesundheitsbezirken bietet der mykologische Dienst gratis Pilzkontrollen an. In Südtirol ist das Pilzesammeln an geraden Tagen zwischen 7 und 19 Uhr erlaubt. Es wird doch keinen Radabstellplatz am Bozner Bahnhof für hunderte Fahrräder geben. Er ist zwar groß angekündigt worden, jetzt wird die Idee aber wieder fallen gelassen. Und zwar deshalb, weil die Fläche am Bahnhof, die dafür vorgesehen ist, zu nahe bei den Gleisen liegt und sich nicht eignet, heißt es vom Mobilitätslandesrat Daniel Alfreider. Eigentlich sollten dort über 500 Fahrräder Platz finden auf 2 Ebenen, unter anderem mit Radboxen, die abgeschlossen werden können. In der Gemeinde Bozen weiß man noch nichts davon, dass das Projekt wieder gestrichen wurde. Mehrere amerikanische Bundesstaaten gehen vor Gericht gegen den Facebook-Konzern Meta vor. Der Prozess gilt als richtungsweisend. Die Staaten werfen Meta vor, Daten von Kindern gesammelt und gegen Gesetze verstoßen zu haben. Heute beginnen die Eröffnungsplädoyers, berichtet Diana Kramer.
3: Insgesamt 29 US-Bundesstaaten werfen Meta vor, seine Plattformen Facebook und Instagram so gestaltet zu haben, dass sie Minderjährige süchtig machen. Außerdem soll der Konzern Daten von Kindern unter 13 Jahren gesammelt haben, ein klarer Verstoß gegen den Kinderschutz. Die Bundesstaaten fordern Strafen in Höhe von bis zu 1,4 Billionen US-Dollar, der ungefähre Börsenwert des Unternehmens. Meta weist die Vorwürfe mit dem Argument zurück, Social-Media-Sucht sei kein anerkanntes Krankheitsbild.
1: Dieser Sommer heuer ist in ganz Europa heiß und trocken und die UV-Strahlung nimmt immer mehr zu. Das geht aus einer neuen Studie hervor, die europäische Forscher jetzt veröffentlicht haben. Demnach ist die UV-Strahlung in den vergangenen 10 Jahren um mehr als 1% angestiegen. Diese ultravioletten Strahlen sind besonders schädlich für Haut und Augen. Sie können Hautkrebs verursachen. Übrigens, Forscher sagen, die UV-Strahlen belasten uns nicht nur im Sommer, sondern auch im Winter. Und es lockert immer mehr auf. Die Sonne setzt sich durch. Gleich gibt's mehr zum Wetter.
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0: Das Himmelblau zwischen den Wolkengrau schaut einfach freundlicher aus. Ein bisschen was dabei, Greta Gruber in der Serviceredaktion.
7: Auf der Seiser Alm überwiegt der blaue Himmel sogar schon und im restlichen Land lockert es auch immer weiter auf. Am Nachmittag und auch morgen überwiegt dann der Sonnenschein. Die schönsten Tage der Woche sind das. Heute bei Höchstwerten zwischen 23 und 31 Grad. Jetzt hat es in Gargazon 20 Grad, im Flash 14, in Sachsen 15 und in Lass 17 Grad.
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7: Sehr viele unterwegs auf unseren Hauptverbindungen, besonders auf der Bustertaler Staatsstraße Richtung Innichen. Schon bei Kienz werden sie eingebremst, dann wieder auf der Brunecker Südumfahrung, weiter zwischen Welsberg und der Praxer Taleinfahrt und dann bei Doblach. Auf der Brenner Staatsstraße Richtung Süden bei Klausen. Auf der Finchgauer Staatsstraße Richtung Meran einmal bei Rabland, dann bei Forst. Und auf der Gröner Staatsstraße Stautal einwärts bei St. Ulrich und Wolkenstein. Auf der Brenner Autobahn passt's, eine gute Fahrt.
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0: Und mit uns geht's gleich nach Bemmern hinauf und da schön mit der Rittnerbahn hinauf aufs Rittnerhorn. Vorbeigeschaut heute von dort nach Reinhard Fenrich, Billy Ocean, Fleetwood Mac und Otis Redding. Die schönste Musik aller Zeiten für den Dienstagvormittag hier auf Radio Tirol.

kann man super mitklopfen. Get your own way. Fleetwood Mac rocken ganz gut hier auf Radio Toll. Und Billy Ocean steht dem nichts nach. Get out of my dreams. Get into my car. 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

0: Er hat einfach super schöne Texte. Viel schöner ist es, für Reinhard Fendrich bei uns.
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0: Mit dem Regen sind wir wieder durch. Bergwetter ist zurück. Markus Untermazzone, hallo, der Präsident der Bergbahnen Rittnerhorn.
5: Heuler, grüß dich.
0: Wir schauen zur Abwechslung mal auf ein paar Wolken heute noch, teilweise zumindest.
5: Ja, heute ist leicht durchzogen, ein bisschen wolkig, aber wenn ich da oben schaue, Richtung Westen, Richtung Meran, Finchgau, da kommen jede Menge blaue Abschnitte her. Ich glaube, bis am Ende wird es echt wieder ein schöner Tag.
0: Und nicht so heiß. Auch mal fein zwischendurch. Und bei euch geht es ja auch Richtung großer Bauernfeiertag am Montag, am 24.
5: Alle seien schon in Vorbereitungen, alle richten schon her. Es ist der Vieheintrieb, die Hirten seien bereit und alles bewegt sich auf die Alm. Oben seien Standler von der Wangener Musi bis zu der Bauernjugend und unten an der Tollstation die verschiedenen Vereine. Also es ist ein Riesenfest und alle freuen sich schon drauf.
0: Und alle haben freigenommen. Die Rittner am 24. August am Horn um alle zusammen. Und wenn ein paar andere dazukommen, auch schön.
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0: Dienstagvormittag, Grüße bei uns.
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0: Ist noch Hochsaison, bei uns merken wir auch auf einigen Hauptverbindungen. Greta Gruber in der Verkehrsredaktion.
2: Die Pustertaler Staatsstraße Richtung Innichen immer wieder überlastet. Bei Kienz auf der Brunnenkurs-Süd-Umfahrung zwischen Weißberg und der Praxer Taleinfahrt und dann noch ab Niederdorf bis Doblach. Richtung Brixen werden sie bei Kienz eingebremst. Richtung Meran, einmal auf der Finchgauer Staatsstraße, bei Rabland und Forst, auch vom Passaiertal kommend, kurze Verzögerungen. Auf der Brenner Staatsstraße staut bei Klausen Richtung Süden und auf der Gröner Staatsstraße taleinwärts bei St. Ulrich und Wolkenstein. Auf der Brenner Autobahn passt's.
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2: Das Jackele heute mitnehmen, eine gute Idee, denn bei diesem Wolkenmeer klettern die Temperaturen nur langsam am Thermometer hoch. 15 Grad hat es in Mühlen, 18 in Jenesien, 19 in Naturns und 17 Grad in Ratschings. 23 bis 31 Grad an Höchstwerten sind noch möglich. Bis am Nachmittag übernimmt immer mehr der blaue Himmel und der Sonnenschein. Morgen sind die Wolken dann nur mehr einzelne, supersonnig bei bis zu 33 Grad.
0: Ja, können wir auch Gas geben mit dem Vorrat an selbstgemachten Marmeladen und Kompotten. Tipps dazu heute vom bekannten Ernährungsmediziner, unseren Radio-Tirol-Doktor Christian Duhl in der Gesundheitspraxis Gesundes Südtirol. Dann wird es nämlich mehr als nur, unter Anführungszeichen, ein gesunder Genuss.
4: Man nimmt ein bisschen von der Saison, in der man es eingekocht hat, mit in den Winter. Das wirkt vielleicht auch noch mal gut auf unsere Seele.
0: Obst im Glas in diesem Monat und in den nächsten Minuten wieder echtes Soulfood für uns.
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0: Matthias Reim für Sie auf Radio Tirol, gleich Nancy Sinatra im Dortmund, Lee Hazelwood und immer dienstags tolle Infos und Tipps aus unserer Gesundheitspraxis zum Südtirol. Mit hausgemachten Marmeladen haben wir alle eine Freude. Kochen jetzt auch ganz viele ein, auch unser Radiodoktor Christian Tuile, und das aus ganz unterschiedlichen Gründen.
1: Wir können selbst auswählen, welches Obst und welche Frucht wir verwenden. Schauen auf den Reifegrad der Frucht, das ist ja auch ganz entscheidend, zum Beispiel bei der Marillenmarmelade. Dann können wir entscheiden, wie viel Zucker wir dazugeben. Wir lassen alles andere weg oder geben ein bisschen Zimt dazu. Wir können natürliche Zusatzstoffe verwenden, wie das Pektin zum Beispiel, das die Marmelade fester macht. Und wir können darauf verzichten, Aromastoffe dazuzugeben oder Verdickungsmittel, Säurungsmittel, die ganz, ganz häufig in den gekauften Marmeladen enthalten sein können.
0: Und klar muss man schon auch sagen, das Obst verliert etwas durch das Erhitzen beim Einkochen, besonders eben die hitzeempfindlichen Vitamine.
1: Im Vordergrund vielleicht nenne ich nur zwei, das Vitamin C und dann die Folsäure. Und um die ist mir schon leid, weil sie extrem wichtig ist für die Blutbildung und die Energiegewinnung in unserem Körper. Mhm. Gut erhalten bleiben die Ballaststoffe, die Mineralstoffe, fast die ganzen sekundären Pflanzenwirkstoffe und in den Beeren sogar die Farbstoffe, die natürlich für unser Immunsystem so wertvoll sind.
0: Ja, Zucker, immer ein großes Thema bei hausgemachten Marmeladen. Lange galt für eine Haltbarkeit ja die Formel 1 Kilo Zucker auf 1 Kilo Obst. Verwenden wir Gelierzucker, brauchen wir davon viel weniger.
1: Drei Teile Obst zu einem Teil Zucker, ganz eine gemütliche Art, um das schon mal runter zu reduzieren auf nur mehr 25% Zucker. Je weniger Zucker drin ist, auch beim Gelierzucker gilt es, desto kürzer bleibt die Haltbarkeit, das muss man wissen. Und desto leichter kann sich natürlich auch mal wieder Schimmel bilden.
0: Ja, und ist da Schimmel, wenn wir das Glas aufmachen, dann müssen wir es leider ganz entsorgen, weil mit freiem Auge sieht man gar nicht, wie viel davon schon befallen ist. Tolle, natürliche Helfer für unsere Marmeladen hat Dr. Christian Tuile vom Team St. Josef Gesundheitszentrum auch gleich für uns dabei.
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0: Da geht's um Obst im Glas jetzt im August. Und heute informiert unser Radio Dr. Christian Thöl über alles mögliche Gesunde, über hausgemachte Marmeladen und Kompotte. An erster Stelle steht natürlich die Qualität der Früchte. Wir achten auf einen schönen Reifegrad und wir verwenden möglichst wenig Zucker. Und wenn, dann natürliche Helfer wie das Pektin zum Beispiel.
2: Es hilft, die Marmeladen länger haltbar zu machen. Es macht sie fester und damit angenehmer beim Streichen natürlich. Sie gelieren extrem gut und Pektin ist ein löslicher Ballaststoff und das hat wiederum die Vorteile für die Darmflora. Es senkt sogar den Cholesterinspiegel und führt auch zu einer Regulierung des Blutzuckerspiegels.
0: Auch mit dem Algenprodukt Agar Agar können wir schön Zucker sparen. Marmeladen kochen ja ganz viele bei uns ein, Kompotte eigentlich in der letzten Zeit weniger, schade, denn das wäre ein gesunder Nachtisch oder Snack für zwischendurch.
2: Weil es enthält weniger Zucker, deutlich mehr Ballaststoffe, weil die Früchte als Ganzes drin sind, zum Beispiel denken Sie an die Kirschen, oder eben große Stücke von Früchten. Das ist für unsere Verdauung, das ist für unsere Darmflora viel, viel wertvoller. Und man kann gesunde Eigenschaften dazu verleihen, indem man ein bisschen Zimt dazu gibt. Sternanis, Kardamom zum Beispiel für die Verdauung, Gewürznelken, sogar Vanille kann man dazugeben und dadurch kann man dann rein geschmacklich schon einmal sehr viel Zucker sparen.
0: Infos und Tipps von Dr. Thöle für Kompotte und Marmeladen finden Sie auch online bei uns, Radio Tirol.at und auch auf Facebook und Instagram dann heute bald. Auch auf unserer wöchentlichen Gesundheitsseite in der Sonntagszeitung Zeitgesundes Südtirol. Und müsste man wirklich wieder mal machen, schön Kirschen und Pfirsiche auch einwecken.
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0: Den Mittanz-Hit YMCA auf Radio Tirol. Dienstagvormittag gleich 11 Uhr. Wir bringen es ja auch in den Nachrichten auf den neuesten Stand.
1: Italien, kurzes Arbeitsleben liegt unter EU-Durchschnitt. Ukraine-Krieg, massive Angriffe mit Drohnen und Raketen. Und Sonne und Wolken wechseln sich ab. Ich bin Gunde Bichler. Schönen Vormittag.
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1: Die Italiener haben zwar eine hohe Lebenserwartung, verbringen aber vergleichsweise wenige Jahre in der Arbeitswelt. Das geht aus einer neuen Erhebung des Handwerkerverbands von Mestre hervor. Es sind im Durchschnitt 33 Arbeitsjahre, EU-weit sind es dagegen 37,5. Gründe dafür sind später Berufseinstieg durch überlange Ausbildungswege und Unterbrechungen im Arbeitsleben. Deshalb schlägt der Südtiroler Handwerkerverband GNA vor, dass die Bedingungen verbessert werden, einerseits für ältere Arbeitnehmer, die gerne länger arbeiten würden, und andererseits für junge Berufseinsteiger, damit sie schneller in die Arbeitswelt einsteigen können. In der Nacht hat es im Eisacktal einen Unfall mit einem Geisterfahrer gegeben, und zwar auf der Staatsstraße bei Blumau. Dort ist kurz vor Mitternacht ein Urlauber mit seinem Auto im Kreuzungsbereich zum Schlerngebiet frontal gegen ein anderes Fahrzeug geprallt. Er war auf der einspurigen Straße in der verkehrten Richtung unterwegs. Zwei Wageninsassen sind verletzt worden. Im Einsatz waren Rotes Kreuz, Freiwillige Feuerwehr, Kadaun, Kanait und Carabinieri. Für die Aufräumarbeiten war die Straße gesperrt. Und jetzt zum Ukraine-Krieg. Die Ukraine hat in der Nacht massiv Russland angegriffen mit Drohnen und Raketen. Es war der heftigste Angriff seit 2 Jahren. Die Hauptstadt Moskau und die umliegende Region sind massiv getroffen worden. Ulf Mauder ist in Moskau.
3: Die Zahl der ukrainischen Drohnenangriffe hier in Russland ist inzwischen deutlich höher als umgekehrt. Die ukrainische Flugabwehr meldete heute Morgen 147 russische Drohnenangriffe. Das Verteidigungsministerium hier in Moskau sprach dagegen von fast 800 ukrainischen Drohnenangriffen. Es gibt Flugausfälle und Verspätungen. Besonders Moskau ist seit Wochen das Ziel von Attacken mit hunderten Drohnen jede Nacht. Aber anders als etwa in Kiew, wo Luftalarm die Menschen aus dem Schlaf reißt, ist hier im Zentrum von Moskau bisher zumindest kaum etwas zu spüren.
1: Auch Russland hat die Ukraine mit neuen Angriffen überzogen. Ab heute sind weitere Bewerbungen an der Uni Bozen möglich, und zwar bis 4. September. Es gibt noch Studienplätze für 14 Bachelor- und 10 Masterstudiengänge. Und zwar in den Bereichen Agrar-, Umwelt- und Lebensmittelwissenschaften, Bildungswissenschaften, Design und Künste, aber auch Ingenieurswesen und Wirtschaftswissenschaften. Alle Infos zu den Einschreibungen gibt es online und bei der Studienberatung. Und schon langsam setzt sich die Sonne durch und wärmt auf. Gleich hören Sie mehr zu den Temperaturen.
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0: Das zieht heute beim Wetter so ein bisschen hin und her. Greta Gruber in der Serviceredaktion.
6: Aktuell überwiegen im ganzen Land wieder die Wolken. Der Nachmittag sieht aber schon freundlicher aus. Mehr Sonnenschein und 23 bis 31 Grad. Jetzt hat es in Corvara 15 Grad, in Kurtatsch 20, in Platt im Passaier 18, genauso auch in Franzensweste. Morgen dann der sonnigste und voraussichtlich auch heißeste Tag der Woche mit bis zu 33 Grad.
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6: Viel Geduld braucht es auf der Bustertaler Staatsstraße, vor allem Richtung Innichen. Überlastungskolonnen schon bei St. Siegmund, dann auf der Brunecker Südumfahrung und wieder im Abschnitt Welsberg bis Doblach. Richtung Brixen werden sie einmal bei Kienz und dann bei Schaps eingebremst. Auf der Finchgauer Staatsstraße Richtung Meran, bei Rabland und Forst, Richtung Reschen auf der Döll. Vom Passaiertal kommen, verlieren sie auch gut 5 Minuten Richtung Meran. Auf der Grödner Staatsstraße Staus bei St. Ulrich und Wolkenstein in beiden Fahrtrichtungen. Und dichter Verkehr wird uns auch von der Brenner Autobahn gemeldet in Fahrtrichtung Süden im Abschnitt Rientnau bis Affi. Allen unterwegs eine sichere Fahrt.
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0: Und den genießen Sie mit uns bei der Arbeit, beim Freimachen mit der schönsten Musik aller Zeiten. Elvis Presley in den nächsten Minuten dabei, Stevie Wonder, die Carpenters.

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1: Und mit uns sind wir top informiert. Ich bin Greta Gruber aus der Radio Tirol Verkehrsredaktion. Vorsicht, ein Unfall ist auf der Bussertaler Staatsstraße passiert. Auf der Umfahrung vom Welsberg steht ein Auto quer auf der Straße. Auch der Fahrer ist ausgestiegen, melden uns Radio Tirol Hörer. Eine besonders unübersichtliche Stelle in einer Kurve. Es geht einspurig vorbei, stockt auch schon zurück. Unfall auf der Bussertaler Staatsstraße auf der Umfahrung von Welsberg. Eine sichere Fahrt.
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0: 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Ein paar Ausgehvorschläge von uns.
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1: Feinen Dienstag aus der Radio Tirol Service Redaktion um kurz nach 11:30. Ich bin Greta Gruber, hallo. Viel Geduld braucht es heute auf unseren Hauptstraßen, vor allem auf der Bussertaler Staatsstraße. Richtung Innichen, Überlastungskolonnen ab St. Sigmund bis Kienz auf der Brunnekos Südumfahrung. Bei Welsberg bremst sie zudem noch ein defektes Auto ein und zuletzt noch Stau bei Doblach. Auf der Finchgauer Staatsstraße Richtung Meran, einmal zwischen Naturns und Trabland, dann wieder bei Forst. Auf der Gröner Staatsstraße bei St. Ulrich verlieren Sie in beiden Fahrtrichtungen ein paar Minuten. Auf der Brenner Autobahn ist Richtung Süden viel los. Dichter Verkehr wird uns im Abschnitt Rient Nord bis Affi gemeldet.
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1: Heute die Sonne noch öfters charmig, immer wieder verschwindet sie hinter den ganzen Wolken. Richtung Süden kommt sie aber am Nachmittag am häufigsten zum Vorschein. Morgen dafür im ganzen Land die Sonne am Start, wärmt euch wieder ein wenig mehr auf mit Höchstwerten zwischen 28 und 33 Grad. Heute sind zwischen 24 und 31 Grad möglich. Jetzt hat es in Olang 16 Grad, in Graun 15, in Margreit 21 und am Brenner 18 Grad.

0: geht gar nicht anders. Da dancen und rappen wir alle mit. Rock Me Amadeus, Falco auf Radio Tirol. Bei den Autobahnmautstellen schneller durchzukommen, hätten wir alle nichts dagegen. In Italien wird, wie berichtet, ein neues automatisches Abrechnungssystem eingeführt. Florian Scheringer.
1: Ja, auch wenn das System in Südtirol vorerst noch nicht kommt. Früher oder später könnten die Mauthäuschen auch bei uns verschwinden. Das System liest die Autokennzeichen während der Fahrt und berechnet dann die Maut. Wir haben Verbraucherschützer, Touristiker und Bürgermeister gefragt, warum einige von ihnen nicht nur Vorteile sehen, wenn die Mautstellen wegfallen. Das hören Sie gleich im Südtirol-Journal Mittagsmagazin.
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1: Guten Tag, ich bin Florian Scheringer. Autobahn ohne Mautstellen, wie neue Bezahlsysteme Warteschlangen verringern sollen. Gefahr Blitzschlag, was Wanderer wirklich tun sollten, wenn Gewitter im Anmarsch sind. Keine Mauthäuschen mehr an der Autobahn. Das wird jetzt in Italien erprobt. Es ist ein neues System geplant, bei dem alle Autos mit Kameras beim Ein- und Ausfahren erfasst werden. Je nach gefahrener Strecke wird die fällige Maut berechnet. Gezahlt werden muss dann innerhalb von 15 Tagen über eine App oder die Internetseite des Autobahnbetreibers. Das Ziel ist klar. Mit dem sogenannten Free-Flow-System soll der Verkehr flüssiger werden. Wilhelm Schatzer, was ist von dem neuen Modell zu halten?
2: Die Vorteile überwiegen, weil es ja genau vor den Mautstellen oft staut. Das Zahlen geht langsam, man muss erst das Geld zusammensuchen oder die Bankomatkarte funktioniert nicht. Und dann geht nichts weiter. Dieses Warten fällt mit dem neuen System weg. Bei der Mautstelle Sterzing würde sich damit viel ändern, sagt der Sterzinger Bürgermeister Peter Volker.
3: Ja, grundlegend ist das natürlich ein Riesenvorteil für Sterzing, weil sich diese langen Staus sicherlich nicht mehr bei uns bilden. Ob das dann für das ganze Land ein großer Vorteil ist, das lasse ich mal dahingestellt, weil irgendwo werden wir einen Flaschenhals haben, dort wo es nicht mehr so zügig dann weitergeht. Wo dann die Kolonnen entstehen, glaube ich, weiß man heute noch nicht.
2: Aktuell dosieren die Mauthäuschen ja auch die Menge der Autos, die auf die Autobahn fahren, sagt Volker. Ein anderes mögliches Problem, mit dem neuen System zahlt man nicht mehr sofort, sondern später, wie gesagt über eine App oder ähnliches. Wer das vergisst und nicht zahlt, riskiert Strafen. Das könnte dann vor allem Touristen treffen, die das vielleicht nicht wissen. Deshalb ist es wichtig, wenn es soweit ist, gut über die Neuerung zu informieren, sagt der Präsident der Südtirol Marketinggesellschaft IDM Hansi Bichler.
4: Ich bin der Überzeugung, dass wenn die Kommunikation für den Tourist, für den Gast oder für den Nutzer einfach, konkret informiert wird, dass hier die Vorteile überwiegen.
2: Denn auch der Gast ist froh, wenn er nicht am Mauthäuschen warten muss. Wenn der Autofahrer bei dem geplanten System sich schon selbst darum kümmern muss, wie er zahlen kann, dann müsse das sehr einfach möglich gemacht werden, findet die Geschäftsführerin der Verbraucherzentrale Gunde Pauhofer.
5: Es wäre natürlich eine gute Chance, wenn das System für die Verbraucher und Verbraucherinnen einfach ist. Einfach heißt in diesem Sinne, dass für alle Autobahnen dasselbe System genutzt wird, dass es zum Beispiel ein kostenloses Internetportal gibt, auf dem ich mich einfach einlogge, das Kennzeichen eingebe und alle fälligen Mautbeträge in einmal zahlen kann.
2: Und nicht zuletzt stelle sich die Frage, ob nicht auch die Autobahnmaut sinken muss, wenn die Betreiber sich die Mauthäuschen und damit auch viel Personal sparen, meint Pauhofer. Wie schnell kommt aber das neue System und vor allem wie schnell bei uns in Südtirol? Der Präsident der Brenner Autobahn, Hartmann Reichhalter, sagt dazu.
6: Ich glaube, dass es zunächst noch die notwendigen gesetzlichen Voraussetzungen benötigt und auch die Abkommen zwischen den Konzessionären und den Konzessionsgeber, sprich dem Transportministerium.
2: Und das wird wohl noch dauern. Die aktuellen Teststrecken werden von regionalen Konzessionären betrieben, da ist das möglich. Bei den großen Autobahnen hängt es hingegen von Rom ab. Wenn Rom die Mauthäuschen weghaben will, dann könne das die Brenner Autobahn schnell umsetzen. Rein technisch wäre man dafür gerüstet, sagt Reichhalter. Übrigens, wer einen Telepass hat, der kann jetzt schon bei den Mautstellen durchfahren, ohne anzuhalten.
1: Bei uns in Südtirol haben die meisten einen Job. Die Arbeitslosenquote liegt bei nicht einmal 2%. Anders ist das bei Menschen mit Behinderung. Da ist die Arbeitslosenquote fast 6-mal so hoch, 11%. In Südtirol muss noch einiges passieren, sagt Angelika Stampfel, die Präsidentin des Vereins Aktive Eltern von Menschen mit Behinderung, AEB. In fast jeder Branche gäbe es noch Potenzial und das müsse ausgenutzt werden.
7: Eigentlich überall könnten sie eingestellt werden. Man muss nur den richtigen Arbeitsplatz finden, sie dort gut einweisen und gut strukturieren. Das ist wichtig. Nicht, wenn jemand kommt und einfach meinen, sie ist Hilfskraft und dann werden sie hierhin geschickt, dorthin geschickt. Die werden dann überfordert. Sie brauchen gute Struktur. Sie müssen gut eingewiesen werden, gut begleitet werden und auch die Firmen müssen gut begleitet werden.
1: Auch gute Tutoren brauche es, sagt Angelika Stampfel, also Ansprechpartner für die Menschen mit Behinderung, an die sie sich wenden können und die ihnen zur Seite stehen. Da sei das Land gefragt.
7: Arbeitgeber müssen auch sehr unterstützt werden, gell? Weil sonst scheitert's. Sie brauchen große Unterstützung und wenn das gut gelingt, haben sie gute Arbeitskräfte. Unsere Menschen mit Behinderung sind gute Arbeitskräfte. Das möchte ich betonen.
1: Menschen mit Behinderung müssten unbedingt einen Arbeitsplatz bekommen, der zu ihnen passt, sagt Stampfel. Das Land vermittelt jedes Jahr rund 200 Menschen, so gezielt an Arbeitgeber. Arbeitslandesrätin Magdalena Amhoff sagt, dieses System funktioniere gut.
8: Die meisten jener Menschen, die über eine individuelle Vereinbarung oder auch über unsere Arbeitsmarktintegration vermittelt waren, sind nach 10 Jahren noch beim selben Arbeitgeber. Und das, glaube ich, beweist, wie gut dieses Modell eigentlich funktioniert.
1: Betriebe in Südtirol sind ab einer bestimmten Größe verpflichtet, Menschen mit Behinderung einzustellen. Ab 15 Mitarbeitern einen, ab 35 zwei. Und sie bekommen auch eine Förderung dafür. Aber nicht für jeden Menschen mit Behinderung gibt es auch einen passenden Arbeitsplatz in einem Betrieb. Viele brauchen viel Unterstützung und dafür gibt es Werkstätten und geschützte Dienste. Es sei wichtig, bei jedem Einzelnen genau auszuloten, ob er an einem normalen Arbeitsplatz arbeiten kann oder nicht, sagt Soziallandesrätin Rosemarie Palmer.
9: Wichtig als Ziel natürlich diese gleichberechtigte und vollwertige Teilhabe, auch Mitbestimmung. Das heißt, dass wir wirklich auf die Bedürfnisse, auf die Fähigkeiten der einzelnen Menschen schauen und hier wirklich die Autonomie der Menschen auch fördern. Und vor allem geht es auch darum, diese Dienste weiter auszubauen und auch finanziell abzusichern.
1: Eine weitere Maßnahme, das Entgelt für Menschen, die außerhalb des normalen Arbeitsmarkts arbeiten, wird im kommenden Jahr auch erhöht. Und zwar auf das Niveau der Zivilinvalidenrente, damit sie nicht weniger verdienen als die, die wegen ihrer Behinderung gar nicht arbeiten können. Trotz dieser Maßnahmen gibt es noch viel zu tun. Das sagen sowohl AEB-Präsidentin Stampfel als auch die Landesrätinnen Amhoff und Palmer.
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1: Die Italiener haben zwar eine hohe Lebenserwartung, verbringen aber vergleichsweise wenige Jahre in der Arbeitswelt. Das geht aus einer neuen Erhebung des Handwerkerverbands von Mestre hervor. Es sind im Durchschnitt 33 Arbeitsjahre. EU-weit sind es dagegen 37,5 Jahre. Gunde Pichler mit den Kurznachrichten.
12: Ja, Gründe für das kurze Arbeitsleben sind später Berufseinstieg durch überlange Ausbildungswege und Unterbrechungen im Arbeitsleben. Deshalb schlägt der Südtiroler Handwerkerverband GNA vor, dass die Bedingungen verbessert werden. Einerseits für ältere Arbeitnehmer, die gerne länger arbeiten würden und andererseits für junge Berufseinsteiger, damit sie schneller in die Arbeitswelt einsteigen können. Die Carabinieri haben einen Bankomatbetrug vereitelt und zwei Männer festgenommen. Sie stammen aus Moldawien. Die beiden haben am vergangenen Wochenende versucht, in Vilnius in St. Magdalena den Bankomatschalter der Raiffeisenkasse zu manipulieren. Sie wurden dabei ertappt, wie sie den Schalter mit elektronischen Geräten ausstatten wollten, um die Daten von Bankomatkarten zu klonen. Der Streit rund um die neue Einteilung des Senatswahlkreises Bozen-Unterland ist für die Freiheitlichen Anlass dafür, generell über das Vertretungsrecht der Südtiroler im Parlament in Rom zu diskutieren. Sie sprechen sich dafür aus, für die Wahl von Kammer und Senat jeweils einen einzigen Wahlkreis in Südtirol zu bilden. Die Kandidaten sollten dann mit Verhältniswahlrecht gewählt werden. Die Südtiroler Freiheit dagegen fordert, dass das Unterland nicht der Parteipolitik geopfert werde, sonst müsste die Koalition von SVP und Fratelli d'Italia aufgelöst werden. Das Sanitäts-BDIP erinnert noch einmal an die Regeln, die hier bei uns fürs Pilzesammeln gelten. Und er gibt Tipps für den Verzehr der Pilze. Wer Zweifel hat, ob die gesammelten Pilze essbar sind, kann sie von Fachleuten kontrollieren lassen. In allen 4 Gesundheitsbezirken bietet der Mykologische Dienst gratis Pilzkontrollen an. In der Nacht hat es im Eisacktal einen Unfall mit einem Geisterfahrer gegeben, und zwar auf der Staatsstraße bei Blumau. Dort ist kurz vor Mitternacht ein Urlauber mit seinem Auto im Kreuzungsbereich zum Schlerngebiet gegen ein anderes Fahrzeug geprallt. Er war auf der einspurigen Straße in der verkehrten Richtung unterwegs. 2 Wageninsassen sind verletzt worden. Für die Aufräumarbeiten war die Straße 1,5 Stunden lang gesperrt.
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12: Das Geschäft mit Daten brummt. Jetzt hat der Technikkonzern Google ein riesiges Datenpaket gekauft zum Training künstlicher Intelligenz. Die KI soll nämlich aus echten Abläufen lernen. Es sind Daten des amerikanischen Billigfliegers Spirit Airlines, der in Konkurs gegangen ist. Darunter sind 100 Millionen E-Mails und 500 Millionen Unterhaltungen. Bei der Übernahme sollen alle Informationen gelöscht werden, die Personen betreffen, versichert der Konzern. Google hat die Daten für umgerechnet 8,6 Millionen Euro ersteigert. Noch ein Blick auf die Börsen in Europa. Sie sind im Minus. MIP-Index in Mailand mit 0,6%, DAX in Frankfurt mit 0,4%.
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1: Nach der wochenlangen Hitze kommt diese Woche die Abkühlung, und zwar mit viel Regen und Gewittern. Und die ziehen oft so schnell auf, dass Wanderer überrascht werden und es nicht mehr rechtzeitig schaffen, umzukehren. Erst vor ein paar Tagen ist ein einheimischer Mann in Taufers im Münstertal von einem Blitz getroffen worden und gestorben. Am selben Tag wurde eine Frau in Cortina von einem Blitz getroffen und schwer verletzt. Birgit Locher, was soll man tun, wenn ein Gewitter im Anmarsch ist?
13: So schnell wie möglich versuchen, ins Tal runterzukommen. Und was auch wichtig ist, nicht unter einzelnen Bäumen Schutz suchen. Da ist nämlich die Wahrscheinlichkeit, dass ein Blitz einschlägt, höher. Bei einem Klettersteig ist es noch gefährlicher, vom Blitz getroffen zu werden. Denn das Eisen, das im Felsen verbaut ist, zieht Blitze fast wie ein Magnet an. Thomas Hellriegel, der Chef der Bergrettung Südtirol, sagt:
14: Grundsätzlich kann man sehr oft an einem Klettersteig entweder nach links oder nach rechts ausweichen. Oder es gibt sehr viele Klettersteigstellen, wo man mal in der Zwischenzeit nicht angesichert ist. Und dann halten wir denselben Bereich auf, damit ich einfach eben diesen möglichen Blitzeinschlag aus der Stelle.
13: Auch die Kletterausrüstung muss so eingepackt werden, dass sie nirgends herausragt und Blitze anziehen kann, sagt Bergrettungschef Hellriegel.
14: Speziell Wanderstöcke und Pickel vielleicht nicht hinten am Rucksack tragen, dass es wie eine Antenne wirkt und da der Blitz reinfahren kann. Also die einfach tiefer verstauen oder beim Körper direkt tragen, damit nicht da nur mehr Angriffsfläche für einen Blitz geboten wird.
13: Blitze können eine Stromstärke von bis zu 200.000 Ampere erreichen und Spannungen von vielen Millionen Volt. Zum Vergleich, aus der Steckdose zu Hause kommen 230 Volt. Schlägt diese Kraft in den menschlichen Körper ein, endet das aber nur in einzelnen Fällen tödlich. Das sagt Notarzt Alex Zanvetor. Im Durchschnitt werden die Einsatzkräfte zu 100 Blitzunfällen im Jahr gerufen.
15: Die Überlebenswahrscheinlichkeit ist sehr hoch, einfach weil die Einwirkzeit vom Strom sehr kurz ist. Und das unterscheidet es hauptsächlich von Unfällen mit Haushaltsstrom oder ähnlichen Sachen, wo die Einwirkzeit ja viel, viel länger ist. Und deswegen dort die Todesfälle höher sind.
13: In den nächsten Tagen soll es immer wieder zu Regen und Gewittern kommen. Und gerade jetzt, nach einer so langen Hitzeperiode, können sich Gewitter umso schneller bilden. Deshalb sind sie auch schwer vorherzusagen, sagt Landesmeteorologe Dieter Peterlin. Einerseits sei es zwar wichtig und gut, vorher den Wetterbericht zu lesen, viele machen das ja auf Wetter-Apps, aber auf die könne man sich nicht verlassen.
16: Nicht so gut geeignet sind meistens diese vorinstallierten Apps auf den Smartphones, die sind nämlich von amerikanischen Unternehmen und für unser Wetter in Europa meistens nicht so gut geeignet. Kurzfristig hilft dann sehr der Niederschlagsradar. Da sieht man dann eben in Echtzeit, was um uns herum gerade passiert. Also diese Kombination, vorher den Wetterbericht und aktuell den Radar, da ist man doch relativ gut informiert.
13: Und schlägt das Wetter in den Bergen plötzlich um, sollte man auf jeden Fall rechtzeitig umdrehen und Schutz suchen.
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1: Im ganzen Land überwiegen die Wolken und es ist auch nicht mehr so heiß wie in den letzten Tagen. Maximal 23 bis 31 Grad werden es am Nachmittag. Niederschläge sind heute die Ausnahme. Maximal am Alpenhauptkamm können ein paar Tropfen fallen. Günther Geier vom Landeswetterdienst, wie geht's in den nächsten Tagen weiter?
2: Ja, morgen scheint wieder im ganzen Land die Sonne. Am Himmel zeigen sich dazu nur ein paar harmlose Wolken. Und die Temperaturen, die erreichen sommerliche Höchstwerte von 28 bis 33 Grad. Ab Donnerstag wird es dann unbeständiger. Mit einer Südwestströmung werden immer wieder feuchte Luftmassen vom Mittelmeer Richtung Alpen transportiert. Und deshalb gibt es am Donnerstag, Freitag und auch am Wochenende eine Mischung aus Sonne, Wolken und einigen Gewittern.
1: Das war das Südtirol-Journal Mittagsmagazin vom Dienstag. Wenn Sie mögen, dann hören wir uns morgen wieder zur selben Zeit. Ich bin Florian Scheringer. Schönen Nachmittag.
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18: Um 11:45 am meisten Autos, Camper, Lastwagen sehen wir gerade auf der Pustertaler Stadtstraße Nadine Paris.
19: Kolonnenverkehr gibt es einmal Richtung Bruneck zwischen St. Siegmund und Kierns und weiter Richtung Innichen zwischen St. Lorenzen und Bercher abschnittsweise sowie zwischen Niederdorf und Doblach. Stop and Go auch auf der Finchgauer Stadtstraße Richtung Meran zwischen Blaus und Rabland und bei Forst in beiden Fahrtrichtungen. Und viel los ist auch auf der Brenner Autobahn in Nordtirol südwärts rund 20 Minuten Verzögerung zwischen Matrei und Nösslach. Kommen Sie uns gut an.
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0: schöne Mittagszeit. Kurz nach halb eins.
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0: Ein paar Minuten verlieren Sie nach wie vor auf der Pustertaler Stadtstraße. Nadine Paris.
2: Bei Brunnenkost in Fachrichtung Innichen kurzer Stau wegen Überlastung. Kurz eingebremst werden Sie auch auf der Finchgauer Stadtstraße bei Forst in beiden Fachrichtungen. Und von der Brenner Autobahn werden uns keine Probleme gemeldet.
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2: Die Wolken haben sich heute die Hauptrolle ergattert. Zwischendurch schafft es aber auch mal die Sonne durch, vor allem im Süden noch. In Richtung Alpenhauptkamm bleibt es ein bisschen wechselhafter. Alles noch bei maximal 23 bis 31 Grad. Jetzt hat es in Barbian 22 Grad, in Welsberg 18, in Schlanders 20 und in Ridnaun 17 Grad. Morgen gibt die Sonne dann wieder so richtig Gas, bei voraussichtlich nur harmlosen kleinen Wolken und heißeren 28 bis 33 Grad.
0: Und Sie genießen jetzt die Mittagszeit gern mit uns, mit der schönsten Musik aller Zeiten. Gleich die Beatles und Max Fizz.

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Albano und Romina Power kennen wir gut, gehören zu uns hier auf Radio Tirol. Kategorie schönste Musik aller Zeiten. Sie machen sich bereit für den Nachmittag. Aber vorher noch auf ein Café mit der schönsten Musik aller Zeiten, die Olsen Brothers.

0: Vilnius, Karabiniere verhindern Bankomatbetrug. Streit ums Unterland, Freiheitliche fordern einen Südtirol-Wahlkreis. Und heute gibt es einen Mix aus Sonne und Wolken. Ich bin Marlies Winkler, schönen Dienstagmittag.
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0: In Vilnius haben die Karabiniere einen Bankomatbetrug vereitelt. Zwei Männer haben am Wochenende versucht, in St. Magdalena in Vilnius den Bankomatschalter der Raiffeisenkasse zu manipulieren. Sie wollten die Daten von Bankomatkarten mit Hilfe von elektronischen Geräten klonen. Dabei wurden sie aber ertappt und festgenommen. Die beiden Männer aus Moldawien sind den Karabinieri schon in Badua aufgefallen, bevor sie nach Südtirol gekommen sind. Eine Autobahn ohne Mauthäuschen und somit auch ohne Warteschlangen, das klingt gut. Auf einigen Strecken in Norditalien wird das sogenannte Free-Flow-System getestet. Dabei werden alle Autos beim Ein- und Ausfahren mit Kameras erfasst und die fällige Maut wird dann je nach gefahrener Strecke berechnet. Gezahlt werden muss dann innerhalb von 15 Tagen über eine App oder die Internetseite des Autobahnbetreibers. Der Bürgermeister von Sterzing, Peter Volker, sagt:
2: Ja, grundlegend ist das natürlich ein Riesenvorteil für Sterzing, weil sich diese langen Staus sicherlich nicht mehr bei uns bilden. Ob das dann für das ganze Land ein großer Vorteil ist, das lasse ich mal dahingestellt, weil irgendwo wären wir im Flaschenhals oben, dort wo es immer so zügig dann weitergeht. Wo dann die Kolonnen entstehen, glaube ich, weiß man heute noch nicht.
0: Bis das neue System italienweit und auch auf der Brennerautobahn kommt, wird es aber noch dauern. Derzeit fehlen noch die gesetzlichen Voraussetzungen. Bei den Parlamentswahlen soll es in Südtirol nur noch einen einzigen Wahlkreis geben. Die Kandidatinnen und Kandidaten sollen dann mit Verhältniswahlrecht gewählt werden. Das schlagen die Freiheitlichen rund um Obmann Roland Stauder vor. Hintergrund ist der Streit um die neue Einteilung des Senatswahlkreises Bozen-Unterland. Die Südtiroler Freiheit hingegen fordert nicht eine Veränderung des Wahlsystems, sondern dass die SVP ihre Koalition mit den Fratelli d'Italia komplett auflöst. Der Fratelli d'Italia-Abgeordnete Urzi war es ja, der die Änderung des Wahlkreises im Parlament eingebracht hat. Wir schauen zum Iran-Krieg. Da hat der Iran vor kurzem mitgeteilt, dass die Straße von Hormuz vorerst geschlossen bleibt. Und zwar so lange, bis die USA die Bedingungen für ein vorläufiges Abkommen erfüllen. Dazu gehört, dass die Seeblockade und die Sanktionen aufgehoben werden und die eingefrorenen iranischen Vermögen sollen wieder freigegeben werden. Bei den Verhandlungen mit den USA über einen dauerhaften Frieden geht gerade nicht wirklich was weiter. Das Geschäft mit Daten brummt. Jetzt hat der Technikkonzern Google ein riesiges Datenpaket gekauft, um seine künstliche Intelligenz zu trainieren. Es sind die Daten des amerikanischen Billigfliegers Spirit Airlines, der in Konkurs gegangen ist. Google hat die Daten für umgerecht 8,6 Millionen Euro ersteigert. Darunter sind rund 100 Millionen E-Mails und 500 Millionen Unterhaltungen über die Chat-Plattform Microsoft Teams. Google versichert, dass beim Datenkauf alle Informationen, die Personen betreffen, gelöscht werden. Ja, ein bisschen kühler ist es heute. Sonne und Wolken wechseln sich ab. Die Temperaturaussichten gibt's gleich bei uns.
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8: Die Sonne, sag ich mal, spart sich alles für morgen auf. Nadine Paris weiß, wie es weitergeht.
9: Ja, da strahlt sie dann wieder volle Kanne. Nur ein paar Dekowolken gibt es dazu bei maximal 28 bis 33 Grad. Heute sind die Wolken noch ein bisschen sturer, bei ab und zu Sonne, vor allem vom Unterland rauf. Die Temperaturen schaffen es noch auf 23 bis 31 Grad. Gerade hat es in Algund 23 Grad, in Rasen 18, in Last 22 und in St. Ulrich 19 Grad.
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9: Etwas langsamer geht es auf der Finchgauer Staatsstraße weiter, bei Forst vor allem Richtung Finchgau wegen Überlastung. Sonst läuft es auf unseren Straßen, auch auf der Brennerautobahn, eine sichere Fahrt.
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8: Also Nadine, morgen Mittwoch, der schönste Tag der Woche. So.
9: Genau, und heißeste.
8: Und heißeste auch noch. Okay, gut, passt. kaufen wir. Wir konzentrieren uns jetzt aber weiter auf diesen Dienstag heute und der hat noch ganz viel im Petto, also da ist noch was los. Schauen wir gleich drauf. Mit Feierabend gleich.

0: Schluss mit dem Aufmotzen seiner alten Songs. Heinz-Rudolf Kunze hat auch Neues dabei und klingt richtig gut, ja.
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0: Habe ich schon mit dabei in der Radio Tirol Schlagerparade. Und der Kunze geht dann ab Oktober auch auf Tour. Könnt ihr dann gerne mal dabei sein. Deutschlandweit. Schönen Nachmittag, der Dienstag mit Radio Tirol. Bonnie M.

0: Sascha oder gleich die Spencer Davis Group, Dr. Hook sind auch mit dabei. Schönen Nachmittag, Radio Tirol mit Deborah Sparber. Und gemeinsam schauen wir jetzt nach vorn zum besser planen. Jetzt schon Ihr Feierabend.
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1: Um 13:30, es läuft auf den Straßen, Nadine Paris.
2: Auf unseren Straßen passt's, auch auf der Brenner Autobahn. Falls Ihnen unterwegs was auffällt, rufen Sie uns gerne an. Die Radio Tirol Verkehrshotline ist die 817 50 50.
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2: Teilweise gehen die Wolken ein bisschen nach, lassen ein paar Sonnenstrahlen durch. Vor allem am Alpenhauptkamm ist das Grau hartnäckiger. Dabei kann es gegen Abend stellenweise regnen. Zwischen 23 und 31 Grad werden es noch. Morgen dann bestes Sonnenwetter. Nur ein paar harmlose weiße Tupfen zeigen sich bei hochsommerlichen 28 bis 33 Grad. Jetzt meldet uns Pitsch 21 Grad, St. Felix 20, Truden 23 und St. Martin in Turm 19 Grad.
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0: Dominik Kerscher bei uns. Gute Musik, während wir für Sie wieder Eis einpacken.
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1: Es läuft schon richtig gut, auf bestem Wege auch diesen Dienstag gemeinsam gut rumzubringen. Und morgen früh geht natürlich wieder alles von vorn los.
2: Das war heute der Radio Tirol Wecker mit Christine Rapanzer.
3: Frühdienst machen, zu Mittag den Sohn abholen und versorgen und am Nachmittag auch noch die Tiere auf der Alm. Die Tage von Iris aus Freienfeld sind lang, aber es fühlt sich für sie gar nicht so an.
4: Da schalte ich einfach auch noch der Arbeit. Da vergiss ich alles und ja, da ist man einfach frei.
3: Ein Musical ist ganz schön eine Herausforderung. Das erleben auch die Jugendlichen bei den Musical-Wochen im Bildungshaus Nals.
5: Das Tanzen merken und das Singen merken und alles zusammen merken, es ist brutal viel Erfahrung. Aber ich meine, wenn du das gern tust, nachher geht dir das in den Kopf in Geilingen und nachher machst du das mit Leidenschaft.
3: Eben, volle Kanne. Das ist auch der Titel des Musicals in diesem Sommer. Die Tierheime bei uns sind übervoll, aber die Freiwilligen finden eine Lösung für jedes Tier. Zum Beispiel auch vorübergehende Pflegeplätze.
6: Das sind Private, die sagen, okay, ich hätte die Möglichkeit, jetzt einen Hund aufzunehmen, eine Katze aufzunehmen.
3: Vom Tierschutzverein Fauna werden auch Sachspenden gesammelt. Und wo sie die abgeben können, sehen sie online bei uns. Radio Tirolite.
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Die Tage werden kürzer und kürzer, gell? Merken wir schon. 20 nach 8, die Sonne heute Abend ist dann schon wieder Geschichte. Aber Hits passen immer gleich viele rein bei uns. Ja, auf Radio Tirol. Nur für Sie.

0: Silvias Mother, Dr. Hook hier auf Radio Tirol. Einen schönen Nachmittag. The Bay City Rollers gleich. Die Beach Boys sind mit dabei. Belinda Carlisle habe ich Ihnen auch rausgesucht. Und jetzt um zwei sind Sie auch noch top informiert. 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
1: Wahlkreis Unterland. Grüne fordern Ende der Regierungskoalition. Autobahn ohne Mauthäuschen. Verbraucherschützer fordern einfaches System. Und Sonne und Wolken im Wechsel haben wir heute. Ich bin Marlies Winkler. Schönen Nachmittag.
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1: Der Streit um den Senatswahlkreis Bozen-Unterland geht weiter. Nach der Südtiroler Freiheit fordern nun auch die Grünen ein Ende der Südtiroler Koalition zwischen der SVP und den Fratelli d'Italia. Sollte Urzi seinen geplanten Änderungen für den Wahlkreis nicht zurücknehmen, sollte die SVP reagieren und die Koalition auf Landesebene beenden. Das Argument, dass es die Neuzuschneidung brauche, damit auch italienischsprachige Südtiroler im Senat vertreten sind, zählt für die Grünen nicht. Sie sagen, das sei nur ein Vorwand. In Wirklichkeit werde versucht, die Mehrheitsverhältnisse zugunsten des rechten Lagers zu verändern. Die Mauthäuschen an den Autobahnen in Italien könnten wegfallen. Ein neues System mit Kameras und Sensoren soll alle Autos erfassen und die Maut automatisch berechnen. Gezahlt wird dann per App. Wer das dann aber vergisst, den drohen Strafen. Die Geschäftsführerin der Verbraucherzentrale Gunde Bauhofer sagt, eine solche Neuerung müsse sehr konsumentenfreundlich gemacht werden.
3: Es wäre natürlich eine gute Chance, wenn das System für die Verbraucher und Verbraucherinnen einfach ist. Einfach heißt in diesem Sinne, dass für alle Autobahnen dasselbe System genutzt wird, dass es zum Beispiel ein kostenloses Internetportal gibt, auf dem ich mich einfach einlogge, das Kennzeichen eingebe und alle fälligen Mautbeträge in einmal zahlen kann.
1: Derzeit wird das neue System auf einigen Autobahnen in Norditalien getestet. Bis es italienweit und auch bei uns auf der Brenner-Autobahn kommt, wird es aber wohl noch dauern. Viele spekulieren ja schon seit einer Weile, wie das Bozner Gerichtsgebäude in Zukunft aussehen wird. Jetzt steht fest, einiges wird wieder so werden, wie es vor dem Teileinsturz war. Der historische Wert des Gebäudes solle beim Wiederaufbau bewahrt werden, sagt Landesrat Christian Bianchi. Dafür arbeitet das Land mit dem Denkmalamt zusammen. Die Säulen bleiben erhalten und auch der übrige Teil des Gebäudes könnte bestehen bleiben. Bis die Arbeiten beginnen, dauert es noch etwas. Zuerst braucht es eine Machbarkeitsstudie, die wird voraussichtlich ein halbes Jahr in Anspruch nehmen. Das Hin und Her um die Straße von Hormuz geht weiter. Jetzt sagt der Iran, die wichtige Meerenge bleibt vorerst wieder zu. Und zwar so lange, bis die USA einige Bedingungen erfüllen. Dazu gehört etwa, dass die Seeblockade und die Sanktionen aufgehoben werden und die USA sollen die eingefrorenen iranischen Vermögen wieder freigeben. Der Kaffee jetzt nach dem Mittagessen wird immer teurer. In Italien kostet ein Espresso mittlerweile um ein Viertel mehr als noch vor 5 Jahren. Im italienweiten Durchschnitt kostet ein Espresso 1,29 Euro. Von solchen Preisen können wir in Südtirol nur träumen. Hier bei uns kostet die Tasse im Schnitt 1,51 Euro. Am wenigsten für einen Espresso bezahlt man in Messina. Da kostet er nur 1,06 Euro. Dass der Kaffee teurer wird, liegt an den steigenden Energiepreisen und Kosten der Betriebe. Ja, und wo Sie den Kaffee jetzt wettermäßig am besten genießen, das hören Sie gleich bei unserem Wetterausblick.
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0: Die Sonne gibt sich alle Mühe heute. Nadine Paris.
6: Vom Unterland rauf tanken wir mittlerweile wieder gut was an Sonne. Je weiter wir Richtung Alpenhauptkamm schauen, desto mehr Wolken sind dabei, bei noch 23 bis 31 Grad. Jetzt hat es in St. Martin in Passaia 23 Grad, in Derenten 19, in Völs 24 und in Eppan 27 Grad. Morgen gibt es dann echt nichts mehr zu meckern. Viel, viel Sonnenschein bei heißen 28 bis 33 Grad.
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6: Alles okay auf der Brenner Autobahn und den Staatsstraßen. Kommen Sie gut ans Ziel.
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0: Nach dem Regen wartet morgen eine Mega-Wanderung auf Sie. Und in Gedanken wandern wir heute schon los, hoch aufs Rittnerhorn, was da los ist und wie viele schöne Wanderwege Sie da vorfinden, schauen wir uns gleich an. Gut 10 Minuten dauert's. Dazwischen viel Musik von Belinda Carlisle, den Bay City Rollers und die Beach Boys mischen auch mit. Schönen Sommernachmittag.

0: Bay City Rollers. Radio Tirol hier sofort informiert, wenn es passiert. Der wichtige Blick jetzt auf die Mebo mit Nadine Paris.
1: Vorsicht, defekter Lieferwagen Richtung Meran bei Gargazon. Da ist er im Schritttempo unterwegs, melden uns Radio Tirol-Hörer. Die Warnblinker sind an, besondere Vorsicht hier. Defekter Lieferwagen auf der Mebo Richtung Meran bei Gargazon ist er im Schritttempo unterwegs.
0: Eine sichere Fahrt.
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2: Wurscht, ob's gell auf einen Mittwoch fällt, auf einen Freitag oder wie heuer auf einen Montag, Bartelmeh oben am Ritten. Also wer noch nie da war, es wird Zeit. Es bleibt unvergessen, was die da erleben. Am 24. August ist es soweit, also kommenden Montag. Rot anstreichen im Kalender, meint Markus Untermazona. Als Rittnerhorn Bergbahnenchef weiß er, was da abgeht.
3: Es ist ein riesengroßer Bauernfeiertag, es ist ein wichtiger Feiertag für den Ritten. Und deswegen, alle seien schon in Vorbereitungen, alle richten schon her. Es ist der Vieheintrieb, die Hirten seien bereit und alles bewegt sich auf die Alm. Oben sein Standler von der Wangener Musi bis zu der Bauernjugend und unten an der Tollstation die verschiedenen Vereine. Also es ist ein Riesenfest und alle freuen sich schon drauf.
2: Auf jeden Fall zum Merken, also das Rittnerhorn sowieso zum Erwandern einmal. Und kommenden Montag Bartelmeh einfach hochfahren und drauf losfeiern.
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0: Das sind Kolesk hier bei uns. Schönen Nachmittag.
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0: Und kurz nach 14:30, der defekte Lieferwagen steht immer noch auf der Mebo. Nadine Paris.
2: Richtung Meran, kurz vor Gargazon auf der rechten Fahrspur. Die Warnblinker sind an, besondere Vorsicht hier. Die Straßenpolizei haben wir informiert. Sonst gibt's grünes Licht, auch von der Brennerautobahn.
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2: So ganz leicht hat es die Sonne nicht bei diesen ganzen Wolken. Sie gibt sich aber alle Mühe bei noch 23 bis 31 Grad. Ein bisschen grauer haben wir es im Norden. Da gibt es heute Abend voraussichtlich noch die ein oder anderen Regentropfen. Morgen breitet sich die Sonne dann wieder im ganzen Land aus bei harmlosen Wolken und 28 bis 33 Grad. Gerade messen wir in Bruneck 20 Grad, in Auer 28, in Eyers 25 und in Franzensfeste 22 Grad.
0: Na geht doch, seinen Nachmittag.
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0: Ja,
1: Musik mit in Südtirol, Elisa Lehn und ihr Wunder. Radio Tirol mit Deborah Sparber, hallo. Also wenn Sie so schön dichten und sich für uns Zeit nehmen, ja dann...
2: Wir laufen, betreuen, singen und machen noch viele andere Dinge. Wir geben jeden Tag unser Bestes. Das ist ja klar. Eis als Erfrischung war also wunderbar. Danke.
1: Ja, das ist die Silvia vom Seniorenheim Martinsheim in Kastelroth. Und also muss schon sagen, die haben da sehr gute Chancen, dass wir diesen Freitag auftauchen mit einer riesengroßen Eislieferung. Am Freitag ist wieder soweit, unser Heiß-auf-Eis-Tag. Sie bestellen und mit etwas Glück schauen wir bei Ihnen vorbei. Mit Eis natürlich. Radio Tirol App, das ist Ihr Weg zu uns, zu unserem Eistag.
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0: Total Eclipse of the Heart bis zum letzten Ton. Bonnie Tyler hier auf Radio Tirol. Ja, wenn wir auch in Bozen, im Unterland, Merana-Gegend richtig gut schlafen, dann ist die Hitzewelle endgültig gebrochen. Es war richtig fein letzte Nacht zum Schlafen, gell? In der Radio Tirol Wetterredaktion, Nadine Paris.
1: Bis auf 17 Grad ging es in Bozen zum Beispiel runter, in Saloon bis auf 16. So kühl hatten wir es im August heuer noch nie. Um die 30 Tropennächte, also nicht unter 20 Grad, hatten wir dieses Jahr schon und Stand jetzt kommen die nächsten Tage mal vorerst keine mehr dazu.
0: Na, jetzt wird es wieder mal Zeit für relativ normale Augusttemperaturen, zumindest bei uns. Am Meer, da geht's heiß weiter.
1: Im Mittelmeer liegt die Wassertemperatur zum Beispiel gerade rund 2,5 Grad über dem Durchschnitt. Teilweise werden sogar 30 Grad gemessen an den Küsten von den Balearischen Inseln oder bei Sizilien zum Beispiel. Also echt krass. Da sind unsere Badeseen kühler. Die meisten messen 24 bis 26 Grad. Nur der Felixer Weiher ist ein bisschen frischer mit 19 Grad.
0: Ja, aber perfekt. Also morgen nochmal tief und lang eintauchen. Lieder Tag, Seetag zum Mittwoch können wir nur empfehlen, das ist der schönste Tag der Woche, morgen, denn danach, sag ich's, ja, kommt schon die nächste Abkühlung.

Keine 30 Grad im Moment in Sicht, aber richtig fein haben wir es. Radio Tirol Wetteraussichten, auf was uns diese Woche noch erwartet und wie es ansonsten läuft. Alles gleich im Radio Tirol Infopaket. Eine Hitlänge noch. Schönen Nachmittag.

0: Und rein in den Nachmittag. Die nächste Stunde steht an, 15 Uhr, Zeit für Nachrichten hier bei uns auf Radio Tirol.
1: Wiederaufbau Bozner Gerichtsgebäude, vieles soll gleich bleiben. Streit um Wahlkreis, Opposition fordert Konsequenzen von SVP. Und es ist bewölkt, sonniger ist's im Süden. Ich bin Marlies Winkler, schönen Nachmittag.
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1: Jetzt steht es fest. Nach dem Wiederaufbau wird beim Bozner Gerichtsgebäude einiges so aussehen wie vorher. Die Säulen bleiben erhalten und auch der übrige Teil des Gebäudes könnte bestehen bleiben. Der historische Wert des Gebäudes solle bewahrt werden, sagt Landesrat Christian Bianchi. Dafür arbeitet das Land mit dem Denkmalamt zusammen. Bis die Arbeiten beginnen, dauert es noch etwas. Zuerst braucht es eine Machbarkeitsstudie und die wird voraussichtlich ein halbes Jahr in Anspruch nehmen. Der Streit um den Senatswahlkreis Bozen-Unterland geht weiter. Nach der Südtiroler Freiheit fordern nun auch die Grünen ein Ende der Südtiroler Koalition zwischen der SVP und den Fratelli d'Italia. Sollte Urs Siess seine geplanten Änderungen für den Wahlkreis nicht zurücknehmen, sollte die SVP reagieren und die Koalition auf Landesebene beenden. Das Argument, dass es die Neuzuschneidung brauche, damit auch italienischsprachige Südtiroler im Senat vertreten sind, zählt für die Grünen nicht. Sie sagen, das sei nur ein Vorwand. In Wirklichkeit werde versucht, die Mehrheitsverhältnisse so zuzuschneiden, dass sie dem rechten Lager zugunsten kommen. Die Wahrscheinlichkeit, am Berg vom Blitz getroffen zu werden, liegt bei 1 zu über einer Million. Und doch hat man am Wochenende gesehen, dass es möglich ist. Gleich zwei Menschen sind am selben Tag vom Blitz getroffen worden. Einmal ein Mann im Finchgau und einmal eine Frau in Cortina. Wenn ein Gewitter aufzieht, solle man so schnell wie möglich versuchen, ins Tal runterzukommen. Und auch die Kletterausrüstung müsse so eingepackt werden, dass sie nirgends herausragt und Blitze anziehen kann. Das sagt Thomas Hellriegel, der Chef der Bergrettung Südtirol.
3: Speziell Wanderstöcke und Pickel vielleicht nicht hinten am Rucksack tragen, dass es wie eine Antenne wirkt und da der Blitz reinfahren kann. Also die einfach tiefer verstauen oder beim Körper direkt tragen, damit nicht da nur mehr Angriffsfläche für einen Blitz geboten wird.
1: Bei einem Klettersteig ist es noch gefährlicher, vom Blitz getroffen zu werden, denn das Eisen, das im Felsen verbaut ist, zieht Blitze fast wie ein Magnet an. Im Süden von Spanien, in Granada, ist es wieder zu einem Erdbeben gekommen. Drei Menschen sind dabei verletzt worden. Teile der Alhambra sind vorsichtshalber evakuiert worden. Wegen des Bebens sind Fassadenteile und Dachziegel heruntergefallen. So sind mehrere Autos schwer beschädigt worden. Erst in der Nacht auf Samstag hat es in der Nähe schon ein Beben gegeben und seitdem fast 100 leichte Nachbeben. In Italien kostet ein Espresso mittlerweile um ein Viertel mehr als noch vor 5 Jahren. Im italienweiten Durchschnitt zahlt man heute 1,29 Euro. Wie so oft liegen die Preise hier bei uns in Südtirol deutlich darüber. Bei uns kostet die Tasse im Schnitt 1,51 Euro. Am wenigsten für einen Espresso bezahlt man in Messina. Da kostet er nur 1,06 Euro. Dass der Kaffee teurer wird, liegt an den steigenden Energiepreisen und an den höheren Kosten der Betriebe. Ja, recht sonnig ist's im Süden, bewölkter im Norden. Wie es wettermäßig weitergeht, gleich in unserem Ausblick.
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0: Ja, dieser Nachmittag heute mausert sich schon langsam, Nadine Paris.
7: Dabei gibt's vom Unterland rauf am meisten blau, während an der Grenze zu Nordtirol recht viele Wolken hängen, die es gegen Abend auch hier und da regnen lassen. Zwischen 23 und 31 Grad sind noch drin. Morgen dann heißere 28 bis 33 Grad und die Augustsonne strahlt, was nur geht. Gerade hat es in Bransol 28 Grad, in Hafling 21, in Martel 23 und in Lüsen 24 Grad.
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7: Das defekte Auto auf der Mebo ist weg, Richtung Meran bei Gagazun läuft's wieder. Auch von der Brennerautobahn werden uns keine Probleme gemeldet. Eine sichere Fahrt.
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0: Hallo, feinen Dienstag. Also für die Iris sind 24 Stunden am Tag eigentlich überhaupt nicht genug. Es reicht bei weitem nicht. Aber sie lamentiert nicht. Ganz im Gegenteil. Wie sie jede Minute ihrer Tage zum Erlebnis macht zwischen Arbeit, Kindern, Hobby. Also wir starten dafür gleich auf die Alm zu ihr im Jaufental. Sehr, sehr, sehr interessante Lebensgeschichte habe ich ganz gleich für Sie.

Das hier sind Duette für die Ewigkeit, George Michael, Aretha Franklin auf Radio Tirol. Und das hier, das sind die Bands, die unvergessen bleiben. Diana Ross zusammen mit ihren Mädels, der Supreme.

0: Michael Heck hier auf Radio Tirol. Schönen Nachmittag von mir, Deborah Sparber, hallo. Also im Sommer auf einer Alm verbringen, da ist es ja richtig fein, fein kühl vor allem. Da schlafen wir immer gut. Vormittags, dann aber der Vollzeitjob unten im Tal. Nachmittags, da ist sie aber Hirtin und auch noch Mama. Iris Staudacher aus Freienfeld, ja, das ist ihr Alltag. Nach ihrer 8 Stunden voll Time-Schicht im Milchhof Starzing zieht es sie jeden Tag auf die Alm ins Jaufental. Da fallen viele Arbeiten an. Im Hinterkopf ist so langsam auch schon wieder die kältere Jahreszeit.
1: Dann ist noch rüber und wie es jetzt auch ist, sind wir in die Mader, die haben wir Mahnen, die haben uns heizen für den Winter, für den Viech. Und da sind halt die besten Kräuter rein. Schwarzbar und Zeten und nein.
0: Das ist auch ihre Leidenschaft, die Alm oben, seit ihrer Kindheit schon.
1: Ja, also die große Zeit mein Hobby. Und ja, mit dem bin ich eigentlich auch gewachsen. Dort hat der Alm schon die große gehabt und wir haben gedacht, da mitgehen und das ist mir geblieben. Man geht halt gern zum Viech und wie gesagt, das ist das Hobby und ja, ich fühle mich einfach wohl. Das ist mein Leben, was ich brauche.
0: Die Tage auf der Alm genießt sie in vollen Zügen, vor allem die Ruhe schätzt sie.
1: Ja, du hörst da überhaupt nichts. Du hörst einfach die Schelden und das ist einfach schön, auch wenn du aufstehst, geschmorgelt, dann hörst du die Schelden. Sei es für die Kühe oder für die Gase und für die Schafe, also das ist wirklich, ja, schön.
0: Eine echte Ruheoase auf rund 1800 Metern oben, wo der Alltag verschmilzt mit purem Lebensgefühl. Ist die Iris zu beneiden? Ja, sehr zu beneiden. Außer jetzt die Schof, die würde ich da irgendwo auf die Wiese weit weg schicken.

0: Olivia Newton, John Physical. Frauenpower hier auf Radio Tirol. The Weather Girls, it's Rainy Man. Feinen Nachmittag mit uns.
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0: nicht Splash, der Sommerhit von Bobby Darin bei uns. Schönen Nachmittag.
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0: Kurz nach 3:30, wir schauen zum Unfall auf der Finchgauer Staatsstraße, gerade eben passiert. Nadine Paris.
2: Von Omebo kommend, kurz vor Forst, sind ein Auto und ein Motorrad zusammengeprallt. Nur Blechschaden melden uns Radio Tirol-Hörer. Sie stehen auf der rechten Fahrspur, links geht's einspurig daran vorbei. Einsatzkräfte sind noch keine da, es staut auch schon etwas zurück. Vorsicht, Unfall auf der Finchgauer Staatsstraße, von Omebo kommend, kurz vor Forst. Überlastungskolonnen gibt es auf der Finchgauer Staatsstraße Richtung Meran, einmal zwischen Plaus und Rabland und nochmal zwischen Döll und Forst. Sonst ist alles okay, auch auf der Brenner Autobahn.
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2: Bevor die Sonne morgen wieder so richtig loslegt, hat sie heute noch Wolken im Gepäck. Sie findet aber auch immer wieder Platz zum

0: Vor allem gegen Abend kann es am Alpenhauptkamm stellenweise regnen. Gerade hat es in Mühlwald 18 Grad, in Nals 28, in St. Christina 20 und in Latsch 26 Grad. Morgen mega Wetter bei heißen 28 bis 33 Grad.
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0: Paul Simon hier auf Radio Tirol. Feinen Nachmittag von mir, Deborah Sparber. Wir packen uns im August jetzt den Sommer ins Glas hinein. Also machen ihn quasi winterfest. Oder welche Marmelade schmieren Sie dann in die selbstgebackenen Weihnachtsspitzbuben? Ich hoffe schon, alles selbstgemacht. Dr. Christian Thuile schwärmt auf jeden Fall von seiner selbstgemachten Marillenmarmelade. Da steht er voll drauf. Und er meint halt, weniger Zucker ist mehr.
1: 3 Teile Obst zu einem Teil Zucker. Ganz eine gemütliche Art, um das schon mal runter zu reduzieren auf nur mehr 25% Zucker. Je weniger Zucker drin ist, auch beim Gelierzucker gilt das, desto kürzer bleibt die Haltbarkeit, das muss man wissen. Und desto leichter kann sich natürlich auch mal wieder Schimmel bilden.
0: Also 1 Kilo Zucker auf 1 Kilo Obst, nein, viel weniger Zucker nehmen, schmeckt immer noch gut. Und dann eben am besten Marmelade nach dem Einwecken einfrieren, dann hält sie garantiert zuckerarm bis in den Winter hinein. Obst im Glas. Damit füllen wir gern Ihren August immer dienstags bei uns und immer und überall. Radio Tirolite.
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0: Shaken Stevens, Oh Julie, gleich Peter Cornelius. Jermaine Jackson ist mit dabei, Brotherhood of Man, gleich ist es 4.
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0: 16 Uhr, die Nachrichten jetzt.
6: Hitze, Weinlese so früh wie noch nie begonnen. Treibstoffpreise trotz Steuerrabatt wieder hoch. Und heute ist es noch unbeständig, morgen dann überall sonnig. Ich bin Marlies Winkler, schönen Nachmittag.
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6: Die Weinlese hat in Südtirol heuer so früh begonnen wie noch nie. Das teilt das Konsortium Südtirol Wein mit. Grund dafür seien nicht nur die hohen Temperaturen jetzt im Sommer, sondern auch der außergewöhnlich warme Frühling. Wie es um die Qualität der Weine steht, sei noch schwer einzuschätzen, sagt Eduard Bernhard, der Direktor des Konsortiums Südtirol Wein. Allerdings seien die Voraussetzungen vielversprechend. Die Trauben präsentieren sich gesund. Treibstoff ist in Italien wieder so teuer wie vor dem Steuerrabatt der Regierung. Diesel kostet auf der Autobahn wieder 2,17 Euro pro Liter. Das ist so viel wie vor 2 Wochen. Da hatte die Regierung in Rom ja den Steuerrabatt von 17 Cent für Diesel bis zum 25. August verlängert. Benzin liegt auf den italienischen Autobahntankstellen bei durchschnittlich 2,07 Euro. Auf den Staatsstraßen in Italien ist es etwas günstiger. Benzin kostet im Durchschnitt 1,95 Euro und Diesel 2,10 Euro. Nun reagiert die Gemeinde Bozen darauf, dass der Fahrradparkplatz am Bahnhof doch nicht kommt. Bürgermeister Corarati und Vizebürgermeister Konder fordern ein dringendes Treffen mit dem Land. Der Radabstellplatz für hunderte Fahrräder war ja groß angekündigt worden, kommt jetzt aber nicht, und zwar deshalb, weil die Fläche am Bahnhof, die dafür vorgesehen wäre, zu nahe bei den Gleisen liegt, heißt es von Mobilitätslandesrat Alfreider. Die Gemeinde ist davon sehr überrascht, dass das Projekt nicht kommt, habe man nicht vom Land, sondern aus der Presse erfahren. Man hätte sich aber eine gemeinsame Aussprache gewünscht. Blitze können eine Stromstärke von bis zu 200.000 Ampere erreichen und Spannungen von vielen Millionen Volt. Zum Vergleich, aus der Steckdose daheim kommen 230 Volt. Bei uns in Südtirol werden die Einsatzkräfte im Jahr durchschnittlich zu 100 Blitzunfällen gerufen. Sie enden nur in einzelnen Fällen tödlich, sagt Notarzt Alex Zanvitor.
7: Die Überlebenswahrscheinlichkeit ist sehr hoch, einfach weil die Einwirkzeit vom Strom sehr kurz ist. Und das unterscheidet hauptsächlich von Unfällen mit Hausratstrom oder ähnlichen Sachen, wo die Einwirkzeit ja viel, viel länger ist und deswegen dort die Todesfälle höher sind.
6: Erst am Wochenende sind 2 Menschen am selben Tag von einem Blitz getroffen worden. Ein Mann in Daufers im Münstertal und in Cortina eine Frau, die gerade in einem Klettersteig war. Im Süden von Spanien, in Granada, ist es wieder zu einem Erdbeben gekommen. 3 Menschen sind dabei verletzt worden. Wegen des Bebens sind Fassadenteile und Dachziegel heruntergefallen. So sind mehrere Autos schwer beschädigt worden. Erst in der Nacht auf Samstag hat es in der Nähe schon ein Beben gegeben und seitdem fast 100 leichte Nachbeben. Und heute wechseln sich Sonne und Wolken ab. Wie es morgen mit dem Wetter weitergeht, hören Sie gleich bei uns.
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0: Also die Sonne gibt heute wirklich alles. Nadine Paris.
5: Teilweise hat sie es geschafft, ein paar Wolken zu vertreiben. Vor allem rund um die Dolomiten ist sie gut am Start. Am Alpenhauptkamm hängen mehr Wolken. Dazu gibt es heute Abend voraussichtlich einzelne Regentropfen. Morgen dann der sonnigste und heißeste Tag der Woche bei 28 bis 33 Grad. Gerade hat es in Farn 26 Grad, in Xies 18, in Blaus 27 und in Sarntein 25 Grad.
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5: Es geht zum Auffahrunfall am Ende von Ormebo Richtung Finchgau. Kurz vor Forst sind ein Auto und ein Motorrad zusammengeprallt. Die Unfallfahrzeuge stehen auf der rechten Fahrspur, die Personen auch. Links geht es einspurig daran vorbei. Fahren Sie hier weiterhin besonders aufmerksam. Einsatzkräfte sind noch keine da. Überlastet ist die Finchgauer Staatsstraße Richtung Meranstock bei Rabland und zwischen Döll und Forst. Und viele unterwegs auch auf der Bustertaler Staatsstraße Richtung Bruneck, Kolonnenverkehr bei Doblach und bei Bercha. Auf der Brenner Autobahn, da läuft's. Gute Fahrt!
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0: Ja, dieser Nachmittag ziemlich fein geworden. Jetzt nicht überall gleich fein, aber er geht nicht auf, der Sommer. Aneisel mit Brotherhood of Man gleich oder Eisschokolade für die einen, Bananasplit für die anderen oder einfach nur ein Kaffee, ein bisschen Sonnenschein, Sommergefühle und wir von Radio Tirol.

Hat ein bisschen länger zu tun mit den Kaffeevorbereitungen, Peter Cornelius. Dafür aber schmeckt er richtig gut. 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Schönen Nachmittag.

0: Twist in My Sobriety. Tanita Tikaram hier auf Radio Tirol. Schönen Nachmittag von mir, Deborah Sparber. Ja, das ist Sommer, der hat ja noch ganz viel Power. Vor allem für die Kids. Immer ein Highlight, Sommer für Sommer, die Musicalwoche in Nals in der Lichtenburg. Regisseur Erich Meraner und sein Team haben wieder alles gegeben oder geben gerade alles in dieser Woche. Isabel Ellemund schaut sich's an bei den Proben.
1: So klingen die Vorbereitungen für das heurige Musical beim gemeinsamen Gesangstraining. Eine besondere Zeit, sagt Gesangsreferentin Isabella Stricker.
2: Man schweißt da voll zusammen, man verbringt Stunden miteinander, man schwitzt gemeinsam, man lacht gemeinsam, man erlebt ganz verschiedene Emotionen. Man arbeitet gemeinsam auf dem Musical-Abend hin, kreiert eine neue Story, lernt Tänze, lernt neue Songs und das gefällt mir voll gut.
1: Eine Woche lang komplett in eine andere Welt eintauchen, gehört für einige zum Fixprogramm im Sommer dazu. Sogar der Urlaub wird um diese Woche herum geplant. So ist es bei dir, Jasmin. Du bist schon seit 12 Jahren mit dabei.
3: Es ist einfach jedes Jahr ein Highlight für uns, so zu kommen. Das Musical spielen tue ich voll gern und mit singen und tanzen zusammen. Das ist einfach etwas, was mir brutal gut gefällt. Und deshalb bin ich auch so lange dabei und es macht einfach richtig Spaß.
1: In dieser Woche geht es nicht nur um die musikalische Leistung, es entstehen echte Freundschaften, die über viele Jahre andauern. Mavi, du bist heuer das erste Jahr mit dabei und bist begeistert.
4: Man wird einfach so in die Gruppe aufgenommen, als wäre man schon seit Jahren dabei, was voll cool ist. Man wird beim Tanzen und beim Singen und egal was ist, von allen unterstützt und auch von den Referenten, voll nett, alle werden wir auch außergefordert, unser Bestes zu geben und noch mehr.
1: Ja, und wir lassen euch jetzt weiter proben.
0: Ja, und das sind Sommermomente, die noch lange in Erinnerung bleiben.
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Der Feierabend, der Verkehr schaltet schön langsam in den vierten Gang. Dazu viele Urlauber unterwegs. Was da los ist, schauen wir uns gleich an. Hier auf Radio Tirol.

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0: Ja, der Unfall am Ende der Mebo beschäftigt uns immer noch. Ein Update von Nadine Baris.
2: In Richtung Finchgau, kurz vor Forst, sind ein Auto und ein Motorrad zusammengeprallt. Ein Auffahrunfall, nur Blechschaden, sagen uns Radio Tirol-Hörer. Einsatzkräfte sind keine da. Einspurig geht es links daran vorbei. Es staut nur kurz zurück. Auf der Finchgauer Stadtstraße staut es wegen Überlastung Richtung Meran zwischen Blaus und Rabland und zwischen Döll und Forst. Kurz eingebremst werden sie auch auf der Bustertaler Stadtstraße Richtung Bruneck bei Doblach und zwischen Nasen und Bercher abschnittsweise. Auf der Brennerautobahn kommen sie gut weiter.
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2: Ein Wow-Wetter erwartet uns morgen wieder mal, strahlender Sonne.

0: Sonnenschein mit nur harmlosen Wolken bei 28 bis 33 Grad. Heute ist es nicht ganz so heiß, gerade hat es in Benz 20 Grad, in Mals 21, in Welschenhofen 25 und in St. Peter-Vilnius 23 Grad. Dazu teilen sich noch Sonne und Wolken den Himmel, vor allem den Süden hat meist die Sonne im Griff, während im Norden die Wolken das Sagen haben, mit einzelnen Regenspritzern am Abend.
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0: Auf Radio Tirol, der Venditti gleich am Start bei uns. Schönen Nachmittag von mir, Deborah Sparber. Also was Sie sich für ein Eis alles einfallen lassen oder Sie haben einfach nur gute Argumente, warum Sie unbedingt von uns Eis haben wollen.
1: Weil alle Fußballer und alle Helfer und freiwilligen Helfer so fleißig sein und den Kindern ermöglichen, die Woche zu machen in Tramin. Und haben gedacht, war das ganz, ganz eine tolle Idee. Ganz was Tolles.
0: Ja, die Andrea hat uns auf unserer App, Radio Tirol App, eine Sprachnachricht geschickt. Und das machen sie auch noch. Und am Freitag, mit ein bisschen Glück, stehen wir bei Ihnen auf der Matte und haben eine große Ladung Lorca-Eis dabei. Der Sommer gibt nicht mehr so ganz Vollgas. Wir aber schon.
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0: Ranfahren, Karte hinhalten, Schranke geht auf und weiterfahren oder gleich Telepass und durchfahren. Stau gibt's halt immer noch bei den Mauthäuschen. Italien aber will das ändern, testet gerade ein neues System. Und Radio Tirol macht sich darüber schlau heute. Eben, dass diese Mauthäuschen komplett wegfallen, das will Italien erreichen. Testet eben gerade dieses sogenannte Free-Flow-System. Kameras erfassen die Autos, also die Targa, die Maut wird nach Strecke berechnet und später online bezahlt. Das klingt praktisch, aber was bringt das für uns? Die Vorteile überwiegen, vor allem weil sich die Staus eben damit erledigen könnten an den Mautstellen. Auch in Sterzing bei der Mautstelle würde sich einiges ändern, meint der Bürgermeister Peter Volker.
1: Ja, grundlegend ist das natürlich ein Riesenvorteil für Sterzing, weil sich diese langen Staus sicherlich nicht mehr bei uns bilden. Ob das dann für das ganze Land ein großer Vorteil ist, das lasse ich mal dahingestellt, weil irgendwo werden wir im Flaschenhals haben.
0: Die Mauthäuschen haben schon auch eine Funktion. Sie dosieren, wie viele Autos gleichzeitig auf die Autobahn fahren. Ein Haken beim neuen System, bezahlt wird später. Wer das vergisst, riskiert eine Strafe. Gerade für Touristen könnte das zum Problem werden. Deshalb braucht es hier wirklich eine gute Information, das meint IDM-Präsident Hansi Bichler.
2: Ich bin der Überzeugung, dass wenn die Kommunikation für den Tourist, für den Gast oder für den Nutzer einfach, konkret informiert wird, dass hier die Vorteile überwiegen.
0: Bleibt jetzt noch die eine Frage, wann kommt das Ganze nach Südtirol? Der Präsident der Brenner Autobahn, Hartmann Reichhalter.
3: Ich glaube, dass es zunächst noch die notwendigen gesetzlichen Voraussetzungen benötigt und auch die Abkommen zwischen den Konzessionären und den Konzessionsgeber, sprich dem Transportministerium.
0: Warum aber immer so alles kompliziert machen? Es gibt schon Länder, wo das recht gut funktioniert, wo wir auf die Autobahn einfahren, wo ja die Targa gescannt wird und dann über Kreditkarte abgerechnet wird, indem wir uns vorher registrieren. Es dürfte an sich funktionieren.

0: Christa Berg schneidet jetzt die Feierabendschleife durch. Zeit für die ersten 17 Uhr mit Radio Tirol.
1: AEB fordert mehr Arbeitsinklusion für Menschen mit Behinderung. Warmer Frühling, heißer Sommer und früheste Weinlese. Heute ein Mix aus Sonne und Wolken, morgen wird's dann überall sonnig. Ich bin Marlies Winkler, schönen Nachmittag.
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1: Die Inklusion von Menschen mit Behinderung im Arbeitsmarkt muss besser werden. Das fordert die Präsidentin des Vereins Aktive Eltern von Menschen mit Behinderung, Angelika Stampfl. Und es gebe in fast jeder Branche Potenzial, das genutzt werden müsse.
3: Eigentlich überall könnten sie eingestellt werden. Man muss nur den richtigen Arbeitsplatz finden, sie dort gut einweisen und gut strukturieren. Das ist wichtig. Nicht, wenn jemand kommt und einfach meinen, sie ist Hilfskraft und dann werden sie hierhin geschickt, dorthin geschickt. Die werden dann überfordert. Sie brauchen gute Struktur. Sie müssen gut eingewiesen werden, gut begleitet werden und auch die Firmen müssen gut begleitet werden.
1: Vor allem brauche es Arbeitsplätze, die genau zu den Menschen passen, findet Stampfl. Die Weinlese hat in Südtirol heuer so früh begonnen wie noch nie. Das teilt das Konsortium Südtirol Wein mit. Grund dafür seien nicht nur die hohen Temperaturen jetzt im Sommer, sondern auch der außergewöhnlich warme Frühling. Wie es um die Qualität der Weine steht, sei noch schwer abzuschätzen, das sagt Eduard Bernhard, der Direktor des Konsortiums Südtirol Wein. Allerdings seien die Voraussetzungen vielversprechend. Die Trauben präsentieren sich gesund. Der Treibstoffrabatt der italienischen Regierung hat nur kurz gewirkt. Diesel kostet auf der Autobahn wieder 2,17 Euro pro Liter. Das ist so viel wie vor 2 Wochen. Da hatte die Regierung in Rom ja den Steuerrabatt von 17 Cent für Diesel bis zum 25. August verlängert. Benzin liegt auf den italienischen Autobahntankstellen bei durchschnittlich 2,07 Euro. Auf den Staatsstraßen in Italien ist es etwas günstiger. Benzin kostet im Durchschnitt 1,95 Euro und Diesel 2,10 Euro. Die Gemeinde Bozen zeigt sich überrascht. Dass der groß angekündigte Fahrradparkplatz am Bozner Bahnhof nun doch nicht kommt, habe man nur aus der Presse erfahren. Es habe darüber vorher keine Aussprache mit dem Land gegeben. Deswegen fordern Bürgermeister Corarati und Vizebürgermeister Konder nun dringend ein Treffen. Der Radabstellplatz sollte ja Platz für mehrere hundert Fahrräder bieten und auch eigene Radboxen. Nun kommt er aber nicht, sagt Mobilitätslandesrat Alfreider. Und zwar deshalb, weil die Fläche am Bahnhof, die dafür vorgesehen wäre, zu nahe bei den Gleisen liegt, so Alfreider. Kanye West, der Rapper aus den USA, sorgt ja immer wieder für Skandale. Jetzt hat er bekannt gegeben, dass er im Oktober 2 Konzerte in Russland geplant hat, mitten im russischen Angriffskrieg gegen die Ukraine. Die Tickets dafür sollen schon nach kurzer Zeit ausverkauft gewesen sein. Es könnte sein, dass sich Kanye West dann auch mit Präsident Putin trifft, wenn dieser Zeit hat. Davon würde Kanye West träumen, heißt es von den Organisatoren. Kanye West ist umstritten, er fällt immer wieder wegen rassistischer und antisemitischer Aussagen auf. Deshalb sind auch schon Konzerte von ihm abgesagt worden, wie etwa im Juli in Italien. Ja, morgen gibt es richtig viel Sonne bei uns und es wird wieder heiß. Wie heiß, das hören Sie gleich.
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0: Ja, die einen haben Feierabend Regen, die anderen Feierabend Sonne. Und mittendrin Nadine Paris.
8: Ja, ein ordentliches Mischmasch. Ganz vereinzelt regnet es schon am Alpenhauptkamm rund ums hintere Arntal zum Beispiel. Vom Süden rauf gibt noch die Sonne den Ton an. Gerade hat es in Freienfeld 23 Grad, in Burgstall 28, in Sechsten 21 und in Schloderns 25 Grad. Morgen dann Sonne vom Brenner bis Salurn, vom Finchgau bis ins Bustertal. Dazu nur ein paar Dekowolken bei 28 bis 33 Grad.
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8: Der erste Blick geht zum Unfall. Am Ende von Ormebo Richtung Finchgau, kurz vor Furst, sind ein Auto und ein Motorrad aufeinander aufgefahren. Sie stehen auf der rechten Seite. Es geht links daran vorbei. Einsatzkräfte sind keine da. Sie werden hier nur kurz eingebremst. Dann sind viele unterwegs, einige Straßen überlastet. Die Finchgauer Staatsstraße Richtung Meran, bei Tschachs, bei Rabland und zwischen Döll und Forst. Ebenso die Bustertaler Staatsstraße Richtung Bruneck, zwischen Innichen und Doblach, zwischen Ohlang und Bercha und von Brixen kommend zwischen St. Siegmund und Kienz. Und in unseren Städten stockt es etwas im Feierabendverkehr. In Meran auf der Piave- und Betrachka-Straße, in Bozen auf der Eisakufer-Straße und in Brixen auf der Dante-Straße. Auf der Brenner Autobahn ist alles okay. Eine sichere Heimfahrt.
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0: Na, dann sehen wir diese frühe Wimmerei heuer irgendwie doch trotzdem positiv, oder?
9: Wimmen haltet jung, nicht? Ja. Da kommen ein paar Trauben essen zwischendurch. Das haltet fit.
0: Genau, und am feinsten ist das Wimmen natürlich mit uns, wenn der Rhythmus genau der richtige ist. Geben Sie mir recht, Schien.

0: Eva Fauber und schönen Feierabend mit Radio Tirol. Also das war perfektes Timing, das war aber auch viel Mut und viel Einsatz, der da gezeigt wurde. Schneller als die Feuerwehr. Und das sagt die Feuerwehr von Plau selbst diesmal. Und möchte auf diesem Wege drei Jungs von uns sozusagen ehren lassen, via Radio Tirol. Passiert ist es vor kurzem, ein Fahrzeugbrand, und die drei Jungs haben alles richtig gemacht. Kommandant, Stellvertreter, Einsatzleiter Alexander Kaserer, erzählt's uns. Hallo.
1: Hallo, einen schönen Nachmittag.
2: Ja, richtig. Wir sind zu dem Fahrzeugbrand alarmiert geworden. Und wenn die Zivilcourage vom Fahrzeugbesitzer und für die Höfebesitzer nicht so groß gewesen war, nachher hat es viel dramatischer rausgehen gekannt. Und es hat auf jeden Fall zu einem Waldbrand sich erweitern gekannt.
0: Puh. Ja, und einer der Jungs ist Manuel Zwischenbrucker. Ihm gehört das Auto oder hat ihm gehört. Manuel, du hast als erster bemerkt, da stimmt was nicht.
3: Ihr seid da zu einem Anfang ein weißer Rach gewesen. Man sagt, ja, du CRC, ein älteres Auto. Wo man sagt, ja, kann schon sein, dass ein bisschen heiß geworden ist, was weiß ich, jeder Schlauch, auch keine Ahnung. Und da tut man auf. Ja, und dann ist halt das Feuer da gewesen. Und haben von Sam her, wo ich einen weißen Rach gesehen habe, bis es durch den Motorraum in Vollbrand geworden sind, es sind 3-4 Minuten umgegangen. Und nach 7-8 Minuten haben mich noch komplette Auto schon in total Vollbrand gestanden, ja.
0: Man muss sagen, gell, mit 3 Feuerwehren, mit 3 Löschern seid ihr da rangegangen und das hat gerade mal gereicht.
3: Ja, du, 3 Feuerlöscher sein Gott, dass es halt ausgereicht hat, ja, dass wir es halt ein bisschen zurückgekriegt haben, die Flammen, ja. Wenn der dritte jetzt fertig war, jetzt haben wir schon gesehen, haben wir es noch richtig heiß geworden, das ganze Auto, da sind die Flammen auch sicher 3, 4, 5 Meter reingegangen und in dem Moment ist noch genau eben die Feuerwehr auch gekommen.
0: Na super. Manuel, Grüße an deine 2 Freunde und dass ihr so gut reagiert habt und Schlimmeres verhindert habt, wirklich, weil es hätte ja die Böschung brennen können oder sogar der Wald. Ihr wart ja da an der Straße gleich neben dem Wald. Also da hätte viel, viel mehr passieren können und deshalb liebe Grüße und ja, via Radio Tirol möchte die Feuerwehr von Plaus Danke sagen.
3: Ja, das ist ja ganz super. Dankeschön.
0: Gern geschehen und alles richtig gemacht und wichtig eben reagieren und eben sofort den Notruf alarmieren.
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0: schönen Feierabend, kurz nach 6.
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0: Ja, und um diese Zeit sind unsere Straßen gut gefüllt. Wir starten auf der Pustertaler Stadtstraße, Nadine Paris.
2: Kolonnenverkehr Richtung Bruneck, einmal von Innichen kommend bei Doblach und zwischen Olang und Bercha und von Brixen kommend bei Kierns. Stop and Go auch auf der Finchgauer Stadtstraße, Meranwärts, bei Rabland und bei Furst in beiden Fahrtrichtungen. Geduld braucht es auch auf der Brenner Stadtstraße, bei Sterzing, vor allem Richtung Brixen. Und dann gibt es noch die üblichen Feierabendstaus, besonders auf den Hauptachsen in unseren Städten, Bozen, Brixen, Bruneck und Meran. Von der Brenner Autobahn gibt es grünes Licht.
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2: Morgen hat die Sonne dann wieder ganz klar die Nase vorne. Nur wenige Wolken bringt sie mit, bei maximal 28 bis 33 Grad. Heute gibt es noch ein bisschen drunter und drüber, Sonne, Wolken und stellenweise Regen im Norden. Dazu messen wir jetzt in Bredau frische 15 Grad. In Auer sind es heiße 31, in Oberfintel feine 24 und in Felders 17 Grad.
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Und natürlich Status Quo. 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

0: Helene Fischer zum Radio Tirol Feierabend.
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2: Frühdienst machen, zu Mittag den Sohn abholen und versorgen und am Nachmittag auch noch die Tiere auf der Alm. Die Tage von Iris aus Freienfeld sind lang, aber es fühlt sich für sie gar nicht so an.
3: Da schalte ich einfach auch noch der Arbeit. Da vergisst sie alles und ja, da ist man einfach frei.
2: Ein Musical ist ganz schön eine Herausforderung. Das erleben auch die Jugendlichen bei den Musical-Wochen im Bildungshaus Nals.
4: Das Tanzen merken und das Singen merken und alles zusammen merken, es ist brutal viel Erfahrung. Aber ich meine, wenn du das gern tust, nachher geht dir das in den Kopf in Geilingen und nachher machst du das mit Leidenschaft.
2: Eben, volle Kanne. Das ist auch der Titel des Musicals in diesem Sommer. Die Tierheime bei uns sind übervoll, aber die Freiwilligen finden eine Lösung für jedes Tier. Zum Beispiel auch vorübergehende Pflegeplätze.
5: Das sind Private, die sagen, okay, ich hätte die Möglichkeit, jetzt einen Hund aufzunehmen, eine Katze aufzunehmen.
2: Vom Tierschutzverein Fauna werden auch Sachspenden gesammelt. Und wo sie die abgeben können, sind sie online bei uns. 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

0: 13 Uhr. Zeit für Nachrichten hier auf Radio Tirol.
1: KFS will künftig mehr neue Mitbürgerinnen erreichen. Arbeitsintegration von Menschen mit Behinderung, Land erhöht Förderung. Und morgen wird es strahlend sonnig. Ich bin Marlies Winkler, schönen Dienstagabend.
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1: Der katholische Familienverband Südtirol KFS will sich zukunftssicher aufstellen und hat sich fürs nächste Jahr neue Schwerpunkte gesetzt. Ein Fokus liegt dabei auf die neuen Mitbürgerinnen und Mitbürger. Der KFS möchte seine Angebote und Netzwerke stärker öffnen und es so möglich machen, dass sich Zugezogene besser integrieren können. Integration sei keine Einbahnstraße, sagt KFS-Vizepräsidentin Angelika Mitterrutzner. Menschen, die neu in eine Gemeinschaft kommen, sollten Möglichkeiten erhalten, dazu zu gehören. Die Arbeitslosenquote in Südtirol liegt gerade einmal bei 2%. Unter Menschen mit Behinderung sind es dagegen 11%. Das Land will das ändern und mehr Menschen mit Behinderung in den Arbeitsmarkt integrieren. Jedes Jahr finden 200 Menschen durch gezielte Vermittlung eine Arbeit, sagt Arbeitslandesrätin Magdalena Armhoff.
3: Die meisten jener Menschen, die über eine individuelle Vereinbarung oder auch über unsere Arbeitsmarktintegration vermittelt waren, sind nach 10 Jahren noch beim selben Arbeitgeber. Und das, glaube ich, beweist, wie gut dieses Modell eigentlich funktioniert.
1: Betriebe in Südtirol sind ab einer bestimmten Größe verpflichtet, Menschen mit Behinderung einzustellen. Ab 15 Mitarbeitern einen, ab 35 zwei. Und sie bekommen eine Förderung dafür. Und diese Förderung wird jetzt noch einmal erhöht, kündigt Landesrätin Armhoff an. Wer schon einmal einen Antrag beim Land gestellt hat, der weiß, das kann ganz schön kompliziert sein und lange dauern. Künftig soll ein Teil der Bürokratie wegfallen mit dem neuen sogenannten Smart-Direktvergabesystem. Damit gibt es für Firmen auf dem Vergabeportal einen Verfahrensschritt weniger. Der Handwerkerverband LVH begrüßt das. Die Neuerung sei für kleine und mittlere Betriebe eine konkrete Vereinfachung. Der LVH fordert schon seit langem schlankere Verfahren, die im Berufsalltag weniger Zeit und Aufwand kosten. Der US-Rapper Kanye West jagt einen Skandal nach dem anderen. Im Herbst will er 2 Konzerte in Russland geben, mitten im russischen Angriffskrieg gegen die Ukraine. Es könnte sein, dass sich Kanye West dann auch mit Präsident Putin trifft, wenn dieser Zeit hat. Davon würde der Rapper träumen, heißt es von den Organisatoren. Kanye West ist sehr umstritten. Er fällt immer wieder wegen rassistischer und antisemitischer Aussagen auf. Deshalb sind auch schon Konzerte von ihm abgesagt worden, wie etwa zuletzt in Italien. Eltern sollen bald mehr Kontrolle darüber bekommen, was ihre Kinder mit der KI besprechen. Bei ChatGPT gibt es jetzt eine neue Version für Jugendliche im Alter von 13 bis 17 Jahren. Eltern können ihr eigenes Konto mit dem der Kinder verknüpfen und mit den neuen Funktionen können sie zum Beispiel Ruhezeiten festlegen. Und sie bekommen eine Mitteilung bei Risikosituationen, etwa wenn Jugendliche Anzeichen von Essstörungen zeigen. Die neue Jugendversion aktiviere sich automatisch, wenn das Alter eines Nutzers auf unter 18 Jahre geschätzt oder angegeben wird. Ja, und morgen erwartet uns wettertechnisch der schönste Tag der Woche. Alle Details dazu gleich.
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0: bisschen Feierabendsonne, ein bisschen Feierabendregen, aber schon auch, Nadine Paris.
7: Ja, vor allem rund ums Bustertal und im Wipptal regnet es stellenweise. Bis in den Süden schaffen es die vollen Wolken voraussichtlich, aber nicht. Den hat die Sonne größtenteils reserviert. Dazu hat es jetzt in Glurns 24 Grad, in Gais 20, in Wengen auch 20 und in Kaltern 28 Grad. Morgen wieder Schlappenwetter vom allerfeinsten, Sonne mit nur harmlosen Wolken bei maximal 28 bis 33 Grad.
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7: Überlastung bremst sie auf unseren Straßen ein. Kolonnen auf der Bustertaler Staatsstraße. Von Innichen kommend bei Doblach und zwischen Ohlang und Bercha. Und von Brixen kommend bei Kienz. Auf der Grüner Staatsstraße 1,5 Kilometer Stau bei St. Ulrich, Tal auswärts. Dann brauchen Sie auf den üblichen Straßen im Feierabendverkehr ein paar Minuten länger. Vor allem in unseren Städten Bozen, Brixen, Meran und Bruneck auf den gewohnten Straßen. Ebenso Richtung Überreitschaft der Bozener Straße zwischen der Meberbrücke Eppan und Billhof. Auf der Brenner Autobahn geht's flüssig weiter. Eine sichere Fahrt.
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0: Schönen Abend von mir, Deborah Sparber. Der Sommer, gell, verliert schön langsam an Power. 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

großartige Songs hier auf Radio Tirol für diesen Abend. Und ich sag mal, der wohl rhythmischste Rauswurf aller Zeiten liefert Ray Charles 1961. Eine Frau schmeißt ihn raus, knallt ihm ja fast perfekt auch noch die Tür vor der Nase zu. Das war's natürlich mit den beiden. Der Song aber bleibt für immer. Hit the road, Jack. Schönen Feierabend mit

0: Gänsehaut. 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

0: Fake the Police hier auf Radio Tirol auf dem Weg.
1: Einfach in alle Richtungen. Heimwärts, Richtung Arbeit, zu Freunden, Pizzeria. Mit der schönsten Musik aller Zeiten. Crowded House, weather with you.
0: Schönen Abend.

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1: Ah, das sind jetzt die allerletzten Überlastungsschnaufer im Feierabendverkehr. Wir starten auf der Pustertaler Staatsstraße, Nadine Paris.
2: Richtung Bruneck zwischen Innichen und Doblach und abschnittsweise zwischen Olang und Bercha. Auch auf der Gröner Staatsstraße stockt es wegen Überlastung bei St. Ulrich vor allem talauswärts. Und in Meran sind noch einige Straßen gut gefüllt, wie die Piave, Petrachka und Romstraße. Auf der Brennerautobahn kommen sie gut voran. Eine sichere Fahrt.
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2: Der Himmel kann sich echt nicht entscheiden. Rund ums Wipptal, Eisacktal, Sarntal und in den Dolomiten regnet es gebietsweise. Im Unterland hält die Sonne noch ein bisschen dagegen. Bis morgen verziehen sich dann die meisten Wolken. Die Sonne drückt wieder ordentlich aufs Gaspedal bei maximal 28 bis 33 Grad. 30 Grad hat es jetzt bei Ihnen in Karneit, 25 in Klausen, 27 in Scherms und 21 Grad in Olang.
1: Schönen Abend!
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0: Danza auf Radio Tirol. Schönen Abend von mir, Deborah Sparber. Wir packen uns im August den Sommer ein und packen ihn dann schön geschmackvoll im Winter wieder aus. Obst im Glas jetzt im August. Gesunder Südtirol, großes Thema bei Dr. Christian Thuile. Auch über hausgemachte Kompotte hat er ganz viel erzählt. Die wären in Zeiten, wo nicht mehr so viel Obst frisch zu haben ist, ein richtig gesunder Nachtisch, meint er, oder Snack zwischendurch.
1: Weil es enthält weniger Zucker, deutlich mehr Ballaststoffe, weil die Früchte als Ganzes drin sind, zum Beispiel denken Sie an die Kirschen, oder eben große Stücke von Früchten. Das ist für unsere Verdauung, das ist für unsere Darmflora viel, viel wertvoller. Und man kann gesunde Eigenschaften dazu verleihen, indem man ein bisschen Zimt dazu gibt, Sternanis, Kardamom zum Beispiel für die Verdauung, Gewürznelken, sogar Vanille kann man dazugeben. Und dadurch kann man dann rein geschmacklich schon einmal sehr viel Zucker sparen.
0: Ja, Obst im Glas natürlich. Alles Gesunde zum Nachlesen bei uns online auf Radio Tirol.it. Und ein bisschen immer was zum Einlesen in der Zeit am Sonntag.
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paar Sonnenstrahlen gibt's noch. Regen ist auch dabei. Dieser Feierabend hat alles dabei. Und vor allem die schönste Musik aller Zeiten von uns, von Radio Tirol. Ich bin Deborah Sparber. Ich verabschiede mich jetzt mit Elton John und Kiki D. Schönen Abend und bis morgen.

0: 19 Uhr.
1: Wiederaufbau Bozner Gerichtsgebäude, noch ein langer Weg. KFS setzt künftig auf Integration zugezogener Familien. Und strahlend sonnig und heiß wird es morgen. Ich bin Marlies Winkler, schönen Abend.
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1: Das Gerichtsgebäude in Bozen soll seinen historischen Wert behalten. Dieser Meinung ist das Ressort von Landesrat Christian Bianchi. Bevor es mit dem Wiederaufbau aber überhaupt losgehen kann, wird zuerst eine Machbarkeitsstudie durchgeführt. Die soll dann in rund einem halben Jahr der Landesregierung zur Genehmigung vorgelegt werden. Die ersten Sicherungsarbeiten am Gebäude sind nun jedenfalls abgeschlossen. Gerüste sorgen dafür, dass das Dach und die Träger auf der Vorderseite des Gebäudes stabil bleiben. Das sagt Daniel Bedin, der Ressortdirektor für öffentliche Bauten.
2: Diese Konstruktion ermöglicht somit, dass wir im internen Bereich Bauschutt abtragen können und Materialien dementsprechend mit der Staatsanwaltschaft bewerten können und schön langsam dann im internen Bereich ein weiteres Gerüst aufzustellen, damit dann diese Träger im vorderen Bereich auf dem Gerichtsplatz dann abmontiert werden können und die Struktur dann innerhalb intern dann analysiert werden kann.
1: Mittlerweile gibt es auch das Okay für den Umzug der Gerichtsangestellten. Möbel, Computer und Unterlagen können in die Ausweichquartiere gebracht werden. Das machen zum einen spezialisierte Firmen und auch einige Angestellte selbst. Der katholische Familienverband Südtirol KFS will sich künftig auf neue Mitbürgerinnen und Mitbürger fokussieren. Der KFS möchte seine Angebote und Netzwerke stärker öffnen und es so möglich machen, dass sich zugezogene Familien besser integrieren können. Integration sei keine Einbahnstraße, sagt KFS-Vizepräsidentin Angelika Mitterutzner. Menschen, die neu in eine Gemeinschaft kommen, sollten Möglichkeiten erhalten, dazuzugehören. Einen Antrag beim Land zu stellen, verlangt uns oft viel Zeit und Geduld ab. Künftig soll es weniger bürokratisch zugehen mit den neuen sogenannten Smart-Direktvergaben. Damit gibt es für Firmen auf dem Vergabeportal einen Verfahrensschritt weniger. Der Handwerkerverband LVH begrüßt das. Die Neuerung sei für kleine und mittlere Betriebe eine konkrete Vereinfachung. Der LVH fordert schon seit einiger Zeit schlankere Verfahren, die im Berufsalltag weniger Zeit und Aufwand kosten. Anwendungen wie ChatGPT ersetzen ja bei immer mehr Menschen soziale Kontakte und manchmal sogar den Psychologen. Für Eltern soll es künftig einfacher werden zu sehen, was ihre Kinder mit der KI besprechen. Bei ChatGPT gibt es jetzt eine neue Version eigens für Jugendliche von 13 bis 17. Eltern können ihr eigenes Konto mit dem der Kinder verknüpfen und mit den neuen Funktionen können sie zum Beispiel Ruhezeiten festlegen. Und sie bekommen eine Mitteilung bei Risikosituationen, etwa wenn Jugendliche Anzeichen von Essstörungen zeigen. Einige italienische Tierschützer wollen nicht aufgeben in einem Verfahren gegen Donald Trump Jr. Der ist ja verklagt worden, weil er in der Lagune von Venedig eine Rostgans geschossen hat. Diese Vogelart ist bei uns geschützt. Nun will die Staatsanwaltschaft von Venedig das Verfahren einstellen, und zwar deswegen, weil es sich nur um einen Vogel gehandelt habe und weil es an diesem Tag sehr nebelig gewesen sei und Trump Jr. bei der Jagd die Rostgans nicht erkannt haben könnte. Diese Argumente wollen die Tierschützer nicht auf sich sitzen lassen. Sie haben gegen die Einstellung des Verfahrens Rekurs eingereicht. Und morgen gibt es bei uns strahlenden Sonnenschein und heiße Temperaturen. Alle Details zum Wetter gleich.
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6: Schönen Abend aus der Radio Tirol Service-Redaktion. Ich bin Nadine Baris, wir haben es jetzt kurz nach 7. Die Sonne zeigt sich morgen von ihrer besten Seite. Dazu hängen nur einzelne Wolken am Himmel. Die stören die Sonne aber nicht bei maximal 28 bis 33 Grad. Heute wird es noch ein bisschen nass, gerade vor allem in den Dolomiten und rund ums Wipptal. Die Sonne zeigt sich aber auch noch stellenweise. Jetzt meldet uns Kastelrut 22 Grad, Schaps 24, Profeis 21 und Brat 25 Grad.
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6: Einige Minuten verlieren Sie noch auf der Pustertaler Staatsstraße Richtung Bruneck, einmal zwischen Innichen und Doblach und nochmal zwischen Ohlang und Bercha. Überlastet ist auch noch die Gröner Staatsstraße talauswärts bei St. Ulrich. Und in Meran braucht es noch ein bisschen Geduld, auf der Romstraße ebenso wegen Überlastung. Auf der Brenner Autobahn, da läuft's. Eine gute Fahrt.
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